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1: Und auch mit Wolken. Sieht aber ganz gut aus heute. Die Sonne kommt im Laufe des Tages immer mehr raus und dazu wird es auch wieder wärmer mit bis zu 26 Grad. Aktuell haben wir in Rothenburg 16 Grad, in Lock steht auch 16.

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1: Auf den Straßen ist es ruhig, sieht gut aus, alles noch frei. Geblitzt wird auch noch nicht. Unsere kostenlose Hotline für deine Blitzer und Verkehrsupdates ist die 0800 10 22 400.
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1: Gleich haben wir es 5 Uhr. Einen wunderschönen guten Morgen am besten Tag der Woche. Happy Friday. Wir starten in Richtung Wochenende jetzt mit Kato und John. Das ist Turn the Lights Off.
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Styles, American Girls bei Energy Bremen. 16 Minuten nach 5 haben wir es. Happy Friday. Wir gucken kurz einmal aufs Wetter. Der Freitag bringt Wolken und Sonne bei 26 Grad maximal. Und noch ein Blick auf die Straßen. Da sieht's gut aus, alles noch frei. Geblitzt wird auch noch nicht. Also komm gut in den hoffentlich letzten Arbeitstag der Woche für dich. Hier sind Lisa, Doja Cat und Ray. Das ist Born Again. 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
1: Schönen guten Morgen.
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1: Die aktuellen Temperaturen in Olten 15 Grad, in Ganakesee auch 15, maximal 26 Grad sind heute drin. Dazu starten wir zwar mit Wolken, die Sonne kommt heute aber recht schnell raus und dann bleibt es Richtung Wochenende auch sehr schön.
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1: Eine aktuelle Warnmeldung habe ich für dich. Vorsicht bitte auf der A28 Bremen Richtung Oldenburg. Zwischen Hatten und dem Kreuz Oldenburg Ost liegen Gegenstände. Sonst sieht es aber gut aus. Die Straßen sind frei. Geblitzt wird auch noch nicht. Unsere WhatsApp-Nummer für deine Blitzer- und Verkehrsupdates: 0173 680 5712. Kurz vor halb sechs haben wir es jetzt am Freitag. Bester Tag der Woche. Komm gut in den letzten Arbeitstag.
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0: Kamrad geht's in den Freitag. Hier ist Energy Bremen. 17 Minuten vor 6 haben wir es. Wir schauen kurz aufs Wetter für heute. Der Freitag wird sonnig mit bis zu 26 Grad. Und noch ein Blick auf die Straßen. Eine aktuelle Warnmeldung. Vorsicht bitte auf der A28 Bremen Richtung Oldenburg. Zwischen Hatten und dem Kreuz Oldenburg-Ost liegen Gegenstände. Komm gut in den hoffentlich letzten Arbeitstag der Woche für dich mit einem Song. Du hast es schon im Hintergrund wahrscheinlich gehört. Das ist ein Brett. Das ist ein Brett. Wenn man Brett im Wörterbuch nachguckt, ist da ein Bild von Maroon 5 und Christina Aguilera. Und die grinsen einen an und singen dann Moves Like Jagger. Komm gut in den Freitag. Hier ist Energy Bremen. Guten Morgen.
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0: Haut gestochen hat. 1000 Tattoos gleich nach 6.
1: Außerdem richtige Friday-Vibes mit Topic und Becky G. Sorry, Papi.
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3: 5 vor 6. Ich bin Gisa Weber. Schönen guten Morgen. Die VW-Beschäftigten sorgen sich weiter um ihre Zukunft. Der Aufsichtsrat hat stundenlang über Sparpläne des Konzerns beraten. Angaben zu Werksschließungen oder Stellenstreichungen machte er danach nicht. Er teilt aber mit, dass VW seine Modellpalette deutlich verringern wird. Laut Bild könnten weltweit bis zu 120.000 Stellen wegfallen. Kurz vor der Sommerpause stimmt der Bundestag heute über das Krankenkassen-Sparpaket ab. Schwarz-Rot plant größere Einschnitte im Gesundheitssektor, auf Versicherte kommen höhere Kosten zu. Auch das Heizungsgesetz ist Thema im Bundestag. Auch langfristig sollen neue Öl- und Gasheizungen eingebaut werden dürfen. Trotz der Schäden an der Tribüne wird Werder Bremen ganz normal im Weserstadion spielen können. Nur der eine Block sei betroffen. Der Spielbetrieb muss nicht eingeschränkt werden, teilte der Verein jetzt mit. Bei Umbaumaßnahmen im VIP-Bereich war ein Teil der Tribüne neben der Ostkurve eingestürzt. Frankreich steht als erstes Team im Halbfinale der Fußball-WM. Der Top-Favorit gewann sein Viertelfinale gegen Marokko mit 2:0. Gegner in der Runde der letzten vier ist dann entweder Spanien oder Belgien. Beide treffen heute um 21 Uhr unserer Zeit aufeinander.
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1: Mit Wolken geht's in den Freitag, das sieht aber gut aus heute. Die Sonne kommt im Laufe des Tages mehr raus und dazu wird's auch wieder wärmer mit bis zu 26 Grad. Aktuell in Bremen-Findorf 15 Grad, in Beverstedt im Kreis Cuxhaven 16 Grad.
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0: Das können wir ganz schnell machen. Alles frei, soweit Blitzer stehen. Auch noch keine. Unsere kostenlose Hotline für deine Blitzer- und Verkehrsupdates. 0800 10 22 400.
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0: Einen schönen guten Morgen und Happy Friday! Rein geht's in den besten Tag der Woche. Gesa und Markus sind hier. Jetzt haben wir es gleich 6:03. Wir starten mit dir in den Freitag. Und gleich gibt's schon mal ein kleines Warm-up. Wir checken, was geht bei uns in Bremen, Bremerhaven, Oldenburg und umzu. Vorher Bibi Rexha und

0: Es wird wieder hot am Wochenende.
1: Oh ja.
0: Was du außer nur im Garten liegen machen kannst, das hörst du jetzt. 6:02.
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0: Wirklich ein absolutes Highlight für den Landkreis Rothenburg. Heute startet die Tarnstädter Ausstellung. Also nicht nur, dass du da haufenweise Trecker angucken kannst,
1: ja.
0: Da sind natürlich auch Fahrgeschäfte, Fressbuden und es wird gefeiert. Da ist auf jeden Fall für jeden was dabei.
1: Morgen ist Bremerhaven bunt. Der CSD startet morgen um 12 Uhr unter dem Motto Let's Get Loud. Und laut wird sowieso immer, weil da wird ja so viel gefeiert.
0: Ja.
1: Alexandra Aaron organisiert das Ganze mit und sagt selbst, kommt rum, feiert mit, egal wer ihr seid.
3: Der CSD ist für alle da, die sich für Vielfalt, für Respekt, Demokratie und diese Werte halt auch einsetzen möchten. Und natürlich wünschen wir uns einen friedlichen und fröhlichen und lauten Tag, an dem wir gemeinsam zeigen, Bremerhaven ist bunt, die Vielfalt ist da. Und da freuen wir uns auf alle Menschen, die das Ganze unterstützen.
1: Los geht's am Historischen Museum.
0: Sonntag gibt es da noch was für alle, die Bock auf Cheerleading haben, also mit den Pompoms,
1: genau.
0: Die Eisbären Bremerhaven suchen Nachwuchs im Dance-Team.
1: Sonntag gibt es ab 10 Uhr im Trainingscenter ein Casting und zwar für alle. Für die Eisbärchen, sehr
0: auch süß,
1: ab 6 Jahren, die Juniors ab 11 oder die Großen ab 17 Jahren.
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0: 13 Minuten nach 6 Energy Bremen hier am Freitag. Kurz der Blick aufs Wetter für heute.
1: Der Freitag bringt Wolken und Sonne bei 26 Grad maximal.
0: Auf den Straßen ist soweit alles frei. Blitzer stehen auch noch keine. Alles angerichtet für den besten Tag der Woche. Und der verdient natürlich auch die beste Playlist.
1: Richtig.
0: Da haben wir doch wieder was richtig Geiles im Angebot. Topic und Becky G. Hier ist Sorry Papi. Kommt gut ins Wochenende mit uns.

0: Auch ein Weltmeister kann mal außer Puste sein.
1: Und ich verstehe auch jetzt, liebe FIFA, die Hydration Break. Das macht schon Sinn.
0: Energy Premier am Freitag, 20 nach 6 haben es. Ja, wieso, lieber Schweini, wieso?
2: Gestern Viertelfinale Frankreich gegen Marokko und in der ARD erstmal ohne Bastian Schweinsteiger, weil...
3: Hallo Esther, es tut mir leid, ich stecke im voll Stau. Sowas habe ich noch nie in meinem Leben erlebt. Ich bin natürlich frühgelang losgefahren, stecke jetzt seit 2 Stunden hier im Verkehr und es zeigt immer noch 50 Minuten an zum Stadion. Also sowas habe ich noch nie erlebt.
2: Das Ende vom Lied ist dann, Schweini ist dann gejoggt. Und zwar neben den stehenden Autos am Fahrbahnrand und ist dann komplett durchgeschwitzt angekommen.
0: Das hätte ich gerne gesehen, so ein Weltmeister beim Joggen.
2: Vor allem auf der Autobahn. So, ist herrlich.
0: Wirklich. Also, falls du heute zu spät bist, einfach Ausrede nutzen. Ja, Schweini war gestern auch zu spät. Dann darf ich das auch. Schönen Freitag.

0: Schönen guten Morgen.
1: Moin.
0: Energy Bremen bringt dich in den Freitag. 6.24 Uhr haben wir es. Es wird hot am Wochenende und pünktlich zu den steigenden Temperaturen kommt auch die Abkühlung zurück nach Bremerhaven. Denn ab Montag werden die 13 städtischen Springbrunnen nach und nach wieder laufen, teilte der Magistrat jetzt mit. Die Springbrunnen waren ausgestellt, weil das Geld fehlte.
1: Noch mehr aus deiner Region gibt's in einer Minute bei Lars.
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9: Bremen Bambule. So heißt eine Kundgebung auf dem Marktplatz, zu der ein Bündnis aus Gewerkschaften und Sozialverbänden für heute aufgerufen hat. Ab 15.30 Uhr soll ein Zeichen gegen die Kürzungspolitik der Bundesregierung gesetzt werden. Der Zeitpunkt ist kein Zufall. Heute entscheidet der Bundestag über das umstrittene Beitragsstabilisierungsgesetz. Damit will die Bundesregierung ein drohendes 15 Milliarden Euro Finanzloch bei den gesetzlichen Krankenkassen schließen. In Bremerhaven wird's morgen richtig voll. Im Schaufenster Fischereihafen laufen die Matthias-Tage und morgen ist außerdem der Christopher Street Day. Die Demo startet um 12 Uhr am Historischen Museum und zieht dann einmal quer durch die Innenstadt. Der CSD findet unter dem Motto Let's Get Loud für Vielfalt und Demokratie statt. Das Wochenende steht in den Startlöchern und bei uns im Norden ist einiges los. Nele Oetken aus der Redaktion. In Oldenburg startet heute der Kultursommer.
10: Mit einer großen Bühne auf dem Schlossplatz, im Schlossgarten gibt es wieder Shakespeares Sommernachtstraum und im Schlosshof Open-Air-Kino. In Lingen wird ab heute beim Lautfeuer-Festival gefeiert, gegründet als Party der Abiturjahrgänge. Heute eine feste Größe im Emsland. Und in Darmstadt startet heute die 76. Darmstädter Ausstellung, eine Messe rund um die Landwirtschaft.
9: News aus deiner Region haben wir wieder in einer Stunde für dich.
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1: Warm, aber mit Wolken geht's ins Wochenende bei uns in Bremen und umzu. Im Laufe des Tages lockert es noch mehr auf und die Sonne kommt richtig raus. Dazu wird's auch wieder ordentlich warm mit bis zu 26 Grad. Das Wochenende bleibt auch sonnig und kratzt wieder an der 30-Grad-Marke. Die aktuellen Temperaturen. In Woltmershausen 16 Grad und in Lemwerder im Kreis Wesermarsch auch 16.
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0: Vorsicht auf der A1 Bremen Richtung Osnabrück. Zwischen Dreieck Stur und Großöppenaar liegen Gegenstände. Und Vorsicht auf der A28 Bremen Richtung Oldenburg. Zwischen Hatten und Kreuz Oldenburg Ost liegen auch Gegenstände. Blitzer stehen noch keine. Unsere kostenlose Hotline für deine Blitzer- und Verkehrsupdates 0800 10 22 400. Rein geht's in den Freitag. Gisa und Markus sind hier.
1: Guten Morgen.
0: Energy Bremen um 6.28 Uhr. Jetzt Leonie und Callum Scott zum Wachwerden. Das ist Stay.

0: Good morning am Freitag, 6.34 Uhr haben wir es. Rein geht's in den besten Tag der Woche. Und wie machen wir das am besten? Na klar, mit guten Nachrichten von Gesa.
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2: Wer bei uns in Bremen zur Schule geht und in der Mensa ist, kriegt richtig gutes Essen. Auf den Tellern landen nämlich immer mehr nachhaltige Bio-Lebensmittel. 2/3 der Zutaten sind aus ökologischem Anbau und die Entwicklung ist wohl so gut, dass das Ziel von 100% Bio bald erreicht werden könnte. Bremen will den Kids in Kitas und Schulen beim Essen einfach ein gutes Vorbild sein. Gesunde, ausgewogene und vor allem leckere Mahlzeiten. Also dann bin ich sehr neidisch. Mal guten Appetit.
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0: Klima ballert bei uns schon auf Stufe 100. Energy Bremia am Freitag, 6.42 Uhr. Wir bereiten uns vor auf den nächsten heißen Tag bei uns in Bremen und Niedersachsen.
1: Der Freitag wird sonnig mit bis zu 26 Grad. Also noch nicht ganz so heiß.
0: Für mich ist das heiß.
1: Ja,
0: das reicht.
1: Ist warm genug.
0: Auf den Straßen sieht es soweit gut aus. Eine Meldung habe ich von der A29 Alhorner Heide Richtung Oldenburg. Zwischen Badenburg und Sandkrug liegen Gegenstände. So. Hier ist mittlerweile alles aufgebaut.
1: Ja.
0: Die Vorbereitungen sind abgeschlossen. Hierfür.
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1: Wir feiern eine Stunde wieder mit dir. Also wirklich kompletter Vollgas. Heute kommt Superstar-DJ Martin Horger zu uns.
3: 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Back
0: once again. Und ich garantiere dir, so laut war es noch nie bei uns im Studio und auch nicht bei dir am Frühstückstisch.
1: Und auch nicht beim Frühstücksrave wahrscheinlich.
0: Ja.
1: Das knallt ordentlich richtig rein,
0: oder? Das wird heftig. 10 von euch sind heute bei uns im Studio. Wir haben es die ganze Woche an euch verlost. Und gleich kommen sie, die glücklichen Gewinner. Dann frühstücken wir eine Runde zusammen mit Martin Horger. Und dann reißen wir hier ab von 8 bis 9 bei euch im Radio. Und ein kleines Warm-up gibt's jetzt schon mal. Hier ist Martin Horger mit passenderweise Rave. Für den Frühstücksrave. 6.43 Uhr.

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1: Kommt Superstar-DJ Martin Horger zu uns. Wir haben Bock. Ich bin schon ein bisschen aufgeregt, muss ich ehrlich sagen.
0: Ja, ich auch. Noch schwitzen bin ich. Ich glaube, das ändert sich innerhalb einer Stunde ganz schnell.
1: Ganz toll.
0: Kommt gut in den Freitag mit uns. Hier ist Justin Timberlake, Sexy Back. 7:15 mit Energy Bremen.

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3: Damit kicken wir dich gleich rein in den Freitag. Der Mann mit der wohl schönsten Stimme der Welt, Teddy Swims, Mr. Know-It-All.
4: Ein paar Freitags-Vibes dürfen nicht fehlen. Die gibt's von Justin Bieber und Nicki Minaj mit Beauty and a Beat.
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6: 7:05. Ich bin Gisa Weber. Schönen guten Morgen. Bei VW gibt es nach der Aufsichtsratssitzung weiter keine Klarheit über mögliche Werksschließungen oder Stellenabbau. Rausgekommen ist erstmal offiziell nur ein Zukunftsplan mit vielen Schlagworten wie schlanker und effizienter. Unverantwortlich, so die VW-Betriebsratsvorsitzende Cavallo. Der Bundestag hat ein Gesetz beschlossen, um die Kommunen in Deutschland zu entlasten. Bis 2029 soll jedes Jahr rund 1 Milliarde Euro für Länder und Kommunen bereitstehen, um etwa Schulen und Kitas zu finanzieren. Der Bundesrat muss noch zustimmen. Weil sie versucht haben soll, sich und ihre Söhne in einem Supermarkt anzuzünden, muss sich eine Frau ab heute vor dem Bremer Landgericht verantworten. Die Staatsanwaltschaft wirft der 40-Jährigen versuchten Mord vor. Die Frau soll sich bei der Tat in einem psychischen Ausnahmezustand befunden haben. Frankreich steht im Halbfinale der Fußball-WM. Der Top-Favorit besiegte Marokko in seinem Viertelfinale mit 2:0. Im Halbfinale wartet dann entweder Spanien oder Belgien. In den kommenden Tagen gibt es dann noch die Spiele Norwegen-England und Argentinien-Schweiz.
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4: Die aktuellen Temperaturen in Bremen-Walle 16 Grad, in Urwege im Ammerland auch 16, maximal 26 sind heute drin. Dazu starten wir zwar mit Wolken, die Sonne kommt heute aber recht schnell raus und dann bleibt es Richtung Wochenende richtig schön.
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3: Mit einer Meldung von der A29 Alhorner Heide Richtung Oldenburg. Zwischen Wartenburg und Sandkrug liegen Gegenstände. Und geblitzt wird Bassum Kleinbramstedt auf der Bassumer Straße auf Höhe des Käsewegs. Da würdest du doch am liebsten wohnen, Gisa.
4: Ja, im Käseweg.
3: In beide Richtungen wird geblitzt.
4: Lecker.
3: Dankeschön an Thomas fürs Bescheid geben. Unsere kostenlose Hotline für deine Blitzer und Verkehrsupdates 0800 10 22 400.
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3: Hey zusammen, einen schönen guten Morgen. Gisa und Markus sind hier und wir rollen dir den roten Teppich aus. Zum Start in den besten Tag der Woche. Es ist Freitag, am Wochenende werden es 27 Grad, die Sonne kommt raus. Mehr geht doch nicht.
4: Nee,
3: und jetzt
4: nicht.
3: Noch Ray. This Where is my husband? Happy Friday. 2:02.

0: Jetzt gibt's ganz neue Musik aus Oldenburg. 4:07.
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0: Die Rede ist von Annika Russo, geboren bei uns in Oldenburg. Und das hier ist ihre neue Single Red Colored Glasses. Und sie hat auch vorher schon ein bisschen was gerissen. Unter anderem war sie im deutschen Vorentscheid für den ESC 2023 dabei. Mhm. Also da hat sie schon große Bühnenerfahrung gesammelt und will jetzt natürlich auch die großen Bühnen der Festivals stürmen. Wir hoffen, wir helfen dabei. Hier ist Annika Russo aus Oldenburg mit Red Colored Glasses im Energy Bremen New Hits Friday. 7:05.

0: Guten Morgen am Freitag.
1: Hello, hello.
0: 14 Minuten nach 7 haben wir es. Und wie sieht denn der beste Tag der Woche wettertechnisch aus?
1: Der Freitag bringt Wolken, aber auch Sonne bei 26 Grad maximal.
0: Auf den Straßen haben wir eine Meldung. Vorsicht auf der A29 Alhorner Heide Richtung Oldenburg zwischen Wadenburg und Sandkuhl liegen Gegenstände. Neuester Blitzer steht in Bassum, Kleinbramstedt auf der Bassumer Straße auf Höhe des Käsewegs. Hier wird in beide Richtungen geblitzt. Nächste Woche Sonntag steht er wieder auf der großen Stage und zwar beim WM-Finale in der Halftime-Show. Hier ist Justin Bieber zusammen mit Nicki Minaj. Beauty and a Beat.

0: 7. Schönen guten Morgen am Freitag.
1: Morgen.
0: Das ist Energy Bremen. Ist das hier nicht ein wahnsinnig romantischer Dialog?
2: Ich fahre da.
3: Na, sehen wir uns?
2: Liebe dich.
3: Ich weiß. Geh weg.
0: Ja, geh weg. Das geht gerade viral. Amazon Prime hatte einen Film online, Deadly Patient, der im Deutschen komplett mit KI synchronisiert wurde. Und ja, es klingt halt scheiße.
1: Da waren so viele Fails drin. Noch so einer.
2: Sanitäter fanden euch im Bett.
3: Ich sollte da gestorben haben.
2: Das konnten wir leider nicht zulassen. Sie wissen schon, hippokratischer Eid und so.
3: Sie retteten mich.
2: Schuldig im Sinne der Anklage.
1: Also dieser, das war jetzt nicht von
0: ich
1: uns
0: sollte
1: zusammen,
0: da gestorben
1: das,
0: haben.
1: Das sollte, war nicht von uns zusammengeschnitten, nee. Sondern es war genauso in dieser Serie. Also hat denn niemand da mal rübergeguckt oder so, bevor das veröffentlicht wurde?
0: Ja, mittlerweile hat Amazon das auch gelöscht, von wegen, ja, es sind da halt ein paar Fehler unterlaufen. Nee, das ist halt mega peinlich. Hätte das niemand irgendwie auf Social Media mal gepostet, von wegen, was ist das bitte?
1: Oder vielleicht ist das einfach eine extrem schöne Liebeserklärung.
0: Ja.
2: Ich fahre da.
3: Na, sehen wir uns?
2: Liebe dich.
3: Ich weiß. Geh weg.
0: Geh weg.

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5: Der Vorfall hatte Anfang des Jahres für Entsetzen gesorgt. Eine Mutter hatte im Einkaufspark Duckwitz in der Bremer Neustadt ihre beiden minderjährigen Söhne mit einer brennbaren Flüssigkeit übergossen und wollte sie offenbar anzünden. Nele Oetken aus der Redaktion. Heute startet am Bremer Landgericht der Prozess gegen die 40-Jährige.
6: Anderen Supermarktbesuchern ist es wohl zu verdanken, dass nichts Schlimmeres passiert ist. Sie hatten der Mutter das Feuerzeug weggenommen und die Kinder in Sicherheit gebracht. Die Angeklagte soll sich zum Tatzeitpunkt in einem psychischen Ausnahmezustand befunden haben, heißt es. Ob sie schuldfähig ist, muss nun das Gericht klären.
5: Pünktlich mit den steigenden Temperaturen kommt auch die Abkühlung zurück nach Bremerhaven. Denn ab Montag werden die 13 städtischen Springbrunnen nach und nach wieder laufen, teilte der Magistrat mit. Im Moment werden die Anlagen gereinigt und durchgespült. Die Springbrunnen waren ausgestellt, weil der Betrieb Geld kostet und der Haushalt noch nicht freigegeben war. Jeder, der schon mal da war, weiß, dass es hier viel mehr zu sehen gibt als ein paar Landmaschinen. Bei der Tamstädter Ausstellung gibt's ab heute auf dem über 18 Hektar großen Gelände einen Festplatz mit Karussells und Buden, für Kinder ein Bungee-Jumping-Trampolin und abends für Erwachsene Zeltpartys. Es gibt Reitshows, ein Speed-Rodeo, Ritterspiele und vieles mehr. Aber in erster Linie versteht sich die Tamstädter Ausstellung als größte Fachausstellung für Landwirte und Familien. Diesjähriges Leitthema ist Frauenpower im ländlichen Raum. News aus deiner Region haben wir wieder in einer Stunde für dich.
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7: Warm, aber mit Wolken geht's ins Wochenende bei uns in Bremen und umzu. Im Laufe des Tages lockert es noch mehr auf und die Sonne kommt richtig raus. Dazu wird's auch wieder ordentlich warm mit bis zu 26 Grad. Das Wochenende bleibt auch sonnig und kratzt wieder an der 30-Grad-Marke. Die aktuellen Temperaturen. In Huckelriede 16 Grad und in Pennigbüttel im Kreis Osterholz auch 16.
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8: Vorsicht auf der A29 Alhorner Heide Richtung Oldenburg. Zwischen Wadenburg und Sandkrug liegen Gegenstände. Blitz haben wir ein. Gerade in Bassum, Kleinbramstedt, auf der Bassumer Straße, auf Höhe des Käsewegs. Hier wird in beide Richtungen geblitzt. Unsere WhatsApp-Nummer für deine Blitzer und Verkehrsupdates. 0173 685 712. Gesa und Markus hier.
7: Guten Morgen.
8: Hello am Freitag. Jetzt haben wir es 7:30.
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0: noch eine Viertelstunde. Dann ist es soweit.
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0: Wir rasten aus am Freitagmorgen.
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0: Ja, mittlerweile ist er schon bei uns im Studio angekommen. Er steht schon hinter uns, putzt das DJ-Pult schon mal ein bisschen.
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0: Unsere Gewinnerinnen und Gewinner sind auch da. Wir haben es die ganze Woche an euch rausgehauen, dass ihr bei uns mit im Studio feiert. Und gleich geht's los in einer Viertelstunde der Energy Bremen Frühstücks-Rave.
2: Hast du
0: mit
2: Bock?
0: Martin Horger. Ich habe
2: noch nie so Bock gehabt in meinem ganzen Leben, glaube ich.
3: Let's get it started in here.

vor 8. Ich bin Gisa Weber. Schönen guten Morgen. Bei VW gibt es nach der Aufsichtsratssitzung weiter keine Klarheit über mögliche Werksschließungen oder Stellenabbau. Konzernchef Blume teilte lediglich mit, dass VW künftig unter anderem weniger Modelle anbieten will. Berichte über mindestens 100.000 Jobs, die wegfallen sollen, ließ er unkommentiert. Der Schiffsverkehr durch die Straße von Hormuz ist wieder fast vollständig unterbrochen. Wegen der jüngsten gegenseitigen Angriffe zwischen den USA und dem Iran konnten zuletzt nur wenige Frachter die Meeresenge passieren. Der Ölpreis reagiert trotzdem überraschend gelassen und ist sogar leicht gefallen. Trotz der Schäden an der

0: entscheidet sich heute Abend. In den kommenden Tagen gibt es dann noch die Spiele Norwegen-England und Argentinien-Schweiz.
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2: Die aktuellen Temperaturen in Bremen-Schwachhausen haben wir 16 Grad, in Varel im Kreis Friesland auch 16, maximal 26 sind heute drin. Dazu starten wir zwar mit Wolken, die Sonne kommt heute aber recht schnell raus und dann bleibt es Richtung Wochenende einfach nur schön.
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3: Vorsicht auf der A29, Alhorner Heide Richtung Oldenburg. Zwischen Wadenburg und Sandkrug liegen Gegenstände und geblitzt wird heute Morgen auf der B75. Delmhorst Richtung Bremen vor der Ausfahrt Grolland und in Bassum-Kleinbramstedt auf der Bassumer Straße auf Höhe des Käsewegs in beide Richtungen. Unsere kostenlose Hotline für deine Blitzer und Verkehrsupdates 0800 10 22 400. Are you ready?
2: Sowas von ready,
3: yes. Alter.
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3: Ladies and Gentlemen! Hier ist der Energy Bremen Frühstücksrave, das früheste DJ-Set der Welt und wir heißen herzlich willkommen Martin Horger. Ihr hört schon, das Studio ist bumsvoll.
2: Es ist Wahnsinn. Also ich spüre da, ich habe richtig Gänsehaut. Die Atmosphäre hier drin ist unnormal, wirklich.
3: Martin, schön, dass du da bist.
6: Hey, danke, dass ich hier sein darf.
3: Geil, eine Stunde reißen wir jetzt gemeinsam ab. Hast du jemals so früh irgendwo aufgelegt?
6: Nein.
2: Guck mal.
6: Nein. Ich weiß nicht, ob du es gesehen hast, ich habe mich nicht mal rasiert bekommen. Das ist das erste, ist nicht nur das früheste DJ-Set der Welt, es ist auch das unrasierteste DJ-Set der Welt.
3: Gesa, ging's mit der Wange? Hat's gekratzt so ein bisschen, oder?
2: Ja, also ich finde Bart gut. Also von daher ist es fein.
6: Nice,
2: ich finde es super. Bart ist super. Ich bin auch nicht rasiert.
3: Okay, zu viele Details an der Stelle. Martin, hast du Bock, eine Stunde mit uns abzureißen?
6: Klar.
3: Let's go. Dann fangen wir jetzt an. Hier ist der Energy Bremen Frühstücksrave.
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1: Ladies and Gentlemen, das ist Martin Horger.
2: Was ist hier los, ey?
1: Das waren jetzt die ersten 6 Minuten und wir sind schon schweißgebadet. Martin, was machst du mit uns?
3: Es ist eine wunderschöne Energie hier drin. Wie geil, dass ihr alle da seid. Ich feiere es ganz arg.
2: Zu so einem guten Morgen gehört ja auch ein gutes Frühstück, ne?
3: Ey, genau.
2: Du hast uns gesagt, du isst gerne Quark.
3: Let's go.
2: Aber ich habe herausgefunden, du magst eine Sache noch mehr.
3: Oh Gott, Brezel.
1: Hol es.
2: Wir haben hier was für dich.
1: Eine Käsebrezel. Applaus für die Käsebrezel. Was hast du in deiner Instagram-Bio stehen? Irgendwie King of
2: Cheese Pretzel Enthusiast.
1: Ja, genau, so.
2: Steht da, ne?
3: Oh Gott, ey, die sieht auch richtig stabil aus. Ich weiß nicht, ist es Käsebrezel auch ein Ding im Norden?
2: Ja, klar.
3: Ja, okay, alles klar.
2: Ist das der beste Snack so nach dem Feiern, würdest du sagen?
3: Das ist der beste Snack zu jeder Lebenszeit. Brezel Lifestyle, Freunde.
2: Ah, okay, Brezel Lifestyle. Sehr gut.
1: Nice, also ausgestattet mit einer Käsebrezel geht's jetzt rein in die nächste Runde. Martin Horger.
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1: Ladies and Gentlemen, das ist der Frühstücksrave mit Martin Horger. Du bringst uns zum Schwitzen, es ist so heftig, Martin. Dein Sound ist so unique und so nice.
2: Ey, beste Vibes hier im Studio. Ich bin ganz arg, bin ganz arg selig.
3: Nicole hat gerade auf WhatsApp geschrieben, guten Morgen, wie toll kann ein Geburtstag denn starten mit so geiler Musik?
2: Hey, happy birthday.
3: Oder?
2: Wie schön, also, dass du deinen Ehrentag mit uns anfängst.
3: Ist so, oder?
1: Absolut.
3: Ja. Martin, wir müssen drüber reden. Du hast jetzt ein Musikprojekt mit einem der größten DJs of all time. David fucking Guetta.
1: So. Man Machine heißt er lieber.
3: Man Machine.
2: Ja.
3: Wie reagiert man, wenn David Guetta einem eine WhatsApp schreibt, hey, hast du Bock Musik zu machen?
2: Er hat mir tatsächlich auf Insta geschrieben.
3: Oder irgendwann. Auch so.
2: Ja. Erstmal habe ich natürlich gedacht, es ist irgend so ein Fake-Account. Ja. Und habe auch gar nicht drauf geachtet. Und dann so, ich bin in eine Party reingelaufen, war alles schwer emotional. Und habe gesehen, da kommt diese DM. Und ich so, ja, passt schon. Und dann, als ich später im Bett lag, war es so, ey, vielleicht ist es ja doch. Und dann habe ich nochmal reingeschaut und war es tatsächlich. Ja.
3: Also das ist crazy, oder?
1: Jetzt hattet ihr einen riesigen Auftritt im Stade de France vor 80.000 Menschen in diesem Stadion. Wie fühlt man sich da? Also Mainstage kennst du zwar mittlerweile, aber 80.000 ist schon eine Nummer mit David Guetta.
2: Es war total emotional. Es ist total cool, mit so jemandem zu arbeiten und zu sehen, was möglich ist. Weißt du?
3: Mhm.
2: So.
1: To the top.
3: Ja. The sky is the limit und so.
2: Mhm. Deswegen sind wir heute auch hier. Ja. Jawohl.
3: Wow.
2: Jawohl.
1: Hier ist auf jeden Fall noch kein Limit erreicht. Wir können auch ein bisschen, wollen wir weitermachen?
3: Yeah.
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1: Stimmung, wirklich.
2: Wow, so geisteskrank, wirklich. Ich hoffe, ihr zu Hause an den Endgeräten könnt noch mitfeiern mit uns. Es ist wirklich so heftig. Martin steht neben mir, komm ran ans Mikro. Martin, du hast heute extra Arbeit ausfallen lassen, beziehungsweise musst gleich hin, oder wie war das noch?
3: Genau, danach wird gearbeitet, aber freundlicherweise darf ich heute etwas später anfangen, um das hier erleben zu dürfen.
2: Ja, Martin, du hattest schon gesagt, du würdest sonst auch noch einen Krankenschein ausstellen, ne?
4: Richtig, ich rufe da an, gebe mich als dein Papa aus. Dem ist halt ein bisschen schlecht.
2: Wir hoffen, dass dir gleich nicht schlecht wird beim ganzen Tanzen. Wir müssen einmal kurz Geld verdienen und Werbung machen. Und dann sind wir gleich zurück mit der zweiten halben Stunde. Martin Horner!
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1: Wow, wow, wow, hier sind wir wieder.
2: Ich liebe, wie man dich als erstes lachen hören hat. Weil du so gut gelaunt bist. Crazy.
1: Mega, Wahnsinn. Oh. Es ist so heftig. Also jetzt haben wir noch 20 Minuten auf der Uhr und dann reißen wir auf jeden Fall noch mal ein Stückchen mehr ab, oder?
3: Let's go.
1: Let's go.
2: Martin, du spielst Shows in New York, auf Ibiza, die halbe Welt schon. Ne?
3: Bremen ist trotzdem am schönsten, so.
2: Ich wollte dir eigentlich jetzt eine Frage stellen, aber ich finde, das kann man nicht auch so stehen lassen.
3: Ja, ich hoffe, das hört niemand in Stuttgart, sonst kriege ich richtig Stress.
2: Was bedeutet das dann trotzdem für dich, wenn du das Anthem vom Perucaville 2026 machst?
3: Es ist natürlich krass große Ehre, so, dass man mir mit sowas vertraut, meinen zwei linken Händen im Studio. Es ist wild, ja.
2: Das ist halt einfach, also in Deutschland ja das größte Elektrofestival, was geht.
3: Ja, ich glaube, es ist auch mittlerweile so das zweitgrößte in Europa nach Tomorrowland. Eins der größten.
2: Und dein Name steht da fett drunter.
3: So habe ich es noch gar nie gesehen.
2: Ja, guck mal.
3: Dann machst du mich nervös hier.
1: Wir sind auf jeden Fall sehr happy, dich heute Morgen hier zu haben und den Mann hinter diesem Anthem bei uns im Studio stehen zu haben. Let's go.
3: Let's go.
1: 20 Minuten haben wir noch. Hier ist Martin Horger.
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1: Ladies and Gentlemen, das ist Martin Horger bei Energy Bremen. Es ist wirklich so nice, dass du heute Morgen hier bist. Wir haben vorher schon einmal kurz darüber gequatscht, dass du ja eigentlich Family Daddy bist, ne?
2: Ja.
1: Du hast zwei Mädels zu Hause.
2: Richtig.
1: Finde ich das richtig geil, weil ich kann mir nichts Cooleres vorstellen, als einen Papa als DJ zu haben, der um die Welt fliegt.
2: Ich habe erst vor kurzem angefangen, darüber zu sprechen. Ich habe es immer versteckt.
1: Ach, echt? Was hast du gesagt, was du machst, wenn du morgens aus dem Haus gehst?
3: Geh ins Büro.
2: Nein, nicht. Nein, stopp. Jetzt ging die falsche Idee. Ich habe es online versteckt. Ich habe den Leuten da draußen nie erzählt, dass ich Family habe.
3: Familie
2: zu Hause
3: hast,
2: weiß natürlich jeder, was ich tue.
3: Was macht dein Papa beruflich? Weiß ich nicht. Ja. Sag doch uns nicht.
2: Ich habe erst vor kurzem angefangen. Aber zu Hause, da muss ich ganz ehrlich sagen, meine große Tochter ist jetzt 12. Die hat mir letzte Woche zum ersten Mal gesagt, dass ich cringe bin. Das ist so. Das hat mir das Herz gebrochen. Es ist so. Ja.
1: Aber jetzt gibt es noch eine Sache, auf die wir warten. Wenn du das jetzt schon revealed hast, dass du Papa bist.
3: Ja, dann wann gibt es denn mal einen Remix von einem Kinderlied?
2: Irgendwas machen wir nicht.
1: Also ausgeschlossen.
3: Die Kinder werden einfach mit Underground-Musik groß.
2: Richtig, da müssen wir alle zusammen durch jetzt.
3: So, auch wenn es cringe ist.
1: Deine Vibes sind eh die besten. So, Ladies and Gentlemen, das ist Martin Horger im Frühstücksrave. Macht nochmal richtig Lärm. Bis 9 Uhr ziehen wir durch.
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0: Gentlemen, das ist Martin Horger bei Energy Bremen im Frühstücksrave. Wow, was für eine Stunde, Martin.
1: Halleluja.
2: Ich hätte nicht gedacht, dass ich hier drinnen schwitzen komme. Ich hätte es nicht gedacht, ey.
0: Es hat uns so viel Spaß gemacht mit dir. Du fährst jetzt weiter nach Neustadt-Glewe, glaube ich, ne?
2: Richtig, RB1. Heute. Richtig, ja.
0: Ja, nimmst du uns mit?
2: Ihr kommt alle mit.
1: Alle Paparon, geil. Ja.
0: Dann Premium. Nehmen wir dich beim Wort. Also zu dir nochmal. Vielen Dank. Wir sind sehr stolz, wirklich, so einen sympathischen, talentierten DJ bei uns in Deutschland zu haben, der die Welt gerade regiert im EDM-Bereich.
2: Hey, danke. Danke, danke, dass ich hier sein darf. Ihr seid ganz große Klasse. Ich komme jetzt jedes Jahr. Es ist offiziell.
0: Ja, dann nehmen wir dich beim Wort. Danke an das Ganze, an die ganze Energy Bremen Community, dass ihr alle hier wart. Heute Morgen kommt gerne wieder. Das war der Energy Bremen Frühstücksrave mit Martin Horger.
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9: Ich bin Gisa Weber. Schönen guten Morgen. Bei VW gibt es nach der Aufsichtsratssitzung weiter keine Klarheit über mögliche Werksschließungen oder Stellenabbau. Rausgekommen ist erstmal offiziell nur ein Zukunftsplan mit vielen Schlagworten wie schlanker und effizienter. Unverantwortlich, so die VW-Betriebsratsvorsitzende Cavallo. Hersteller von Handys, Waschmaschinen und anderen Elektrogeräten sollen künftig verpflichtend Reparaturen zum angemessenen Preis anbieten. Das Recht auf Reparatur soll heute im Bundesrat endgültig beschlossen werden. Dort steht unter anderem auch noch der Bau neuer Gaskraftwerke zur Abstimmung. Weil sie versucht haben soll, sich und ihre Söhne in einem Supermarkt anzuzünden, muss sich eine Frau ab heute vor dem Bremer Landgericht verantworten. Die Staatsanwaltschaft wirft der 40-Jährigen versuchten Mord vor. Die Frau soll sich bei der Tat in einem psychischen Ausnahmezustand befunden haben. Frankreich steht als erstes Team im Halbfinale der Fußball-WM. Der Top-Favorit gewann sein Viertelfinale gegen Marokko mit 2:0. Gegner in der Runde der letzten vier ist dann entweder Spanien oder Belgien. Beide treffen heute um 21 Uhr unserer Zeit aufeinander.
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11: Die aktuellen Temperaturen in Bremen-Vegesack haben wir 16 Grad, in Brake in der Wesermarsch auch 16.
12: Und im Energy Bremen Studio 80
11: Ich wollte es gerade auch sagen, aber in meinem Körper 3000. Maximal 26 sind heute drin. Dazu starten wir zwar mit ein paar Wolken, die Sonne kommt heute aber recht schnell raus und dann bleibt es Richtung Wochenende. Schön.
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12: Wir schauen auf die Straßen. Aktuell ist alles frei. Alle haben beim Energy Bremen Frühstücksrave zugehört und sind
11: jetzt
12: angefahren.
11: Ja.
12: Wir schauen kurz auf die Blitzer. Da stehen zwei B75 Delmhorst Richtung Bremen vor der Ausfahrt Grolland und Bassum. Klein Bramstedt steht noch einer auf der Bassumer Straße auf Höhe des Käsewegs. In beide Richtungen wird geblitzt. So. Wenn ihr uns noch was zu melden habt, gerne her damit. Unsere kostenlose Hotline für deine Blitzer an Verkehrsupdates 0800 10 22 400.
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12: Hey zusammen, Gesa und Markus sind hier. Nass geschwitzt vom Energy Bremen Frühstücksrave.
11: Ja, ich schwitze an Stellen, wo ich nicht mehr wusste, dass ich schwitzen kann, um ehrlich zu sein.
12: So, wir sind fertig. Ihr hoffentlich auch. Habt die Stunde mit Martin Horger genossen. Wir sind natürlich jetzt ein bisschen sad, dass er jetzt weg ist und
11: aber
12: nicht mehr
11: gesagt,
12: mit uns feiert.
11: Er kommt nächstes Jahr wieder. Also,
12: so, insofern freuen wir uns darauf. Aber wir haben jetzt die Happy Hour für euch mit den Sounds aus den 2000ern und 2010ern. Fangen wir an mit Akon. Hier ist Belly Dancer. Das sind doch auch Weekend Vibes.
11: So nehme ich.
12: Happy Friday, 5 nach 9. We'll be right back.

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7: Der Vorfall hatte Anfang des Jahres für Entsetzen gesorgt. Eine Mutter hatte im Einkaufspark Duckwitz in der Bremer Neustadt ihre beiden minderjährigen Söhne mit einer brennbaren Flüssigkeit übergossen und wollte sie offenbar anzünden. Nele Oetken aus der Redaktion. Heute startet am Bremer Landgericht der Prozess gegen die 40-Jährige.
8: Anderen Supermarktbesuchern ist es wohl zu verdanken, dass nichts Schlimmeres passiert ist. Sie hatten der Mutter das Feuerzeug weggenommen und die Kinder in Sicherheit gebracht. Die Angeklagte soll sich zum Tatzeitpunkt in einem psychischen Ausnahmezustand befunden haben, heißt es. Ob sie schuldfähig ist, muss nun das Gericht klären.
7: Pünktlich mit den steigenden Temperaturen kommt auch die Abkühlung zurück nach Bremerhaven. Denn ab Montag werden die 13 städtischen Springbrunnen nach und nach wieder laufen, teilte der Magistrat mit. Im Moment werden die Anlagen gereinigt und durchgespült. Die Springbrunnen waren ausgestellt, weil der Betrieb Geld kostet und der Haushalt noch nicht freigegeben war. Jeder, der schon mal da war, weiß, dass es hier viel mehr zu sehen gibt als ein paar Landmaschinen. Bei der Tamstädter Ausstellung gibt's ab heute auf dem über 18 Hektar großen Gelände einen Festplatz mit Karussells und Buden, für Kinder ein Bungee-Jumping-Trampolin und abends für Erwachsene Zeltpartys. Es gibt Reitshows, ein Speed-Rodeo, Ritterspiele und vieles mehr. Aber in erster Linie versteht sich die Tamstädter Ausstellung als größte Fachausstellung für Landwirte und Familien. Diesjähriges Leitthema ist Frauenpower im ländlichen Raum. News aus deiner Region haben wir wieder in einer Stunde für dich.
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9: Mit Wolken geht's in den Freitag. Es sieht aber gut aus heute. Die Sonne kommt im Laufe des Tages noch mehr raus. Und dazu wird's auch wieder wärmer mit bis zu 26 Grad. Aktuell in Bremen-Huchtingen 16 Grad. In Hahnleben im Ammerland auch 16.
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10: Mit der A1 Osnabrück Richtung Bremen zwischen Bremen-Brinkum und Arsten. 2 Kilometer Stop-and-Go im Bereich der Baustelle. Geblitzt wird heute Morgen auf der B75 Delmhorst Richtung Bremen vor der Ausfahrt Grolland und in Bassum Kleinbramstedt auf der Bassumer Straße auf Höhe des Käsewegs. In beide Richtungen wird geblitzt. Dankeschön an Thomas und an Bianca fürs Bescheid geben. Unsere kostenlose Hotline für deine Blitzer und Verkehrsupdates 0800 10 22 400. Rein geht's in den Freitag mit Hits aus den 2000ern und 2010ern. Hier ist die Energy Bremen Happy Hour. Jetzt mit Jean-Paul.

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2: Und gleich mit Rihanna und DJ Khaled. Wild Thoughts zum Start in den Freitagvormittag. Außerdem James Hype und Kim Petras. Wir machen einfach da weiter, wo der Frühstücksrave gerade aufgehört hat. Mit Wochenendfeeling und Drums, auch der in der nächsten halben Stunde.
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3: 9:55. Ich bin Gisa Weber. Schönen guten Tag. Bei VW gibt es nach der Aufsichtsratssitzung weiter keine Klarheit über mögliche Werksschließungen oder Stellenabbau. Konzernchef Blume teilte lediglich mit, dass VW künftig unter anderem weniger Modelle anbieten will. Berichte über mindestens 100.000 Jobs, die wegfallen sollen, ließ er unkommentiert. Kurz vor der Sommerpause stimmt der Bundestag heute über das Krankenkassen-Sparpaket ab. Schwarz-Rot plant größere Einschnitte im Gesundheitssektor, auf Versicherte kommen höhere Kosten zu. Auch das Heizungsgesetz ist Thema im Bundestag. Auch langfristig sollen neue Öl- und Gasheizungen eingebaut werden dürfen. Der Schiffsverkehr durch die Straße von Hormuz ist wieder fast vollständig unterbrochen. Wegen der jüngsten gegenseitigen Angriffe zwischen den USA und dem Iran konnten zuletzt

0: Trotz der Schäden an der Tribüne wird Werder Bremen ganz normal im Weserstadion spielen können. Nur der eine Block sei betroffen. Der Spielbetrieb muss nicht eingeschränkt werden, teilte der Verein jetzt mit. Bei Umbaumaßnahmen im VIP-Bereich war ein Teil der Tribüne neben der Ostkurve eingestürzt. Beim Tennisturnier in Wimbledon kämpft Alexander Zverev heute um den Einzug ins Finale. Am Nachmittag trifft er auf Lokalmatador Arthur Ferry. Der Gewinner trifft entweder auf die Nummer 1 der Welt, Jannik Sinner, oder auf Rekord-Grand-Slam-Champion Novak Djokovic.
1: Energy Bremen Wetter. Heute schon 21 bis 26 Grad, dazu jetzt gerade noch viele Wolken, hier und da mal Sonne. Gegen Nachmittag werden die Wolken aber weniger, die Sonne immer mehr. Und das Wochenende wird dann wieder richtig sonnig. 22 bis 28 Grad sind dann drin. Die aktuellen Temperaturen: 20 Grad an den Uhlenstädter Quellseen im Landkreis Osnerholz, 21 Grad am Zwischenannameer im Landkreis Ammerland.
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1: Vorsicht auf der A1 Bremen Richtung Hamburg. Zwischen Opusen-Bremen-Mahndorf und dem Bremer Kreuz liegen Metallteile. Und dann noch ein Stau auf der A1 Osnabrück Richtung Bremen. Es sind 3 Kilometer zwischen Bremen-Brinkum und Asten vor der Baustelle auf der Weserbrücke. Auch in der Gegenrichtung dauert es ein bisschen länger, aber hält sich noch in Grenzen. Geblitzt wird auf der B75, Delmenhorst Richtung Bremen. Da stehen sie vor der Ausfahrt Grolland. Jetzt gerade auch ein Blitzer aufgebaut in der Gegenrichtung B75 Bremen Richtung Delmenhorst in Höhe der Ausfahrt Kirchhuchting. Und im Landkreis Diepholz wird in Bassum bzw. Klein Bram steht geblitzt auf der Bassumer Straße. Da stehen sie in Höhe des Käsewegs und blitzen in beide Richtungen. Janina und Danny, vielen, vielen Dank fürs Melden. Unsere kostenlose Hotline für deine Blitzer- und Verkehrsupdates ist die 0800 10 22 400.
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1: Es steht ein richtig geiles Wochenende an und das nicht nur wegen des Wetters. Wir sprechen gleich drüber, was so geht. Ich bin JC. Wir haben es jetzt gleich 1:01. Schönen guten Morgen bzw. Vormittag. Moin.

R&B und E-Gitarre. Das ist eigentlich wie, weiß ich nicht, Juli und Schnee. Das passt nicht zusammen, aber hier schon. Rihanna und DJ Khaled mit Wild Thoughts jetzt bei Energy Bremen, gleich 5 nach 10. Und die beweisen halt, dass das durchaus geht mit dem R&B. Und der E-Gitarre. Das ist, ach, ich weiß nicht. Der Song macht mir immer Gänsehaut. Im allerbesten Sinne macht richtig Bock und trotzdem schön chilliger Start in den Freitag. JC ist hier.

0: Kurzes WM-Recap von gestern. Frankreich schlägt Marokko und Bastian Schweinsteiger läuft zum Stadion. Energy Bremen ist hier am Freitag gleich 21:15. Schweini hat nämlich im Stau festgesteckt und ist dann kurzerhand die letzten Kilometer zum Stadion in Foxborough gejoggt, um noch rechtzeitig zu seinem Expertenjob ins Stadion zu kommen und das bei über 30 Grad. Am Ende hat er es zur Übertragung zu Esther Sedlacek in der ARD geschafft.
1: Du hast es geschafft. Ich möchte dich nicht umarmen, aber ich freue mich trotzdem sehr, dass du da bist. Aber ich würde mal sagen, das T-Shirt ist schwarz, ist auch ganz gut. Komplett durchgeschwitzt, nehme ich an.
2: Ja, also die Laufbereitschaft für ein Viertelfinale war auf jeden Fall da. Ja. Und ich verstehe auch jetzt, liebe FIFA, die Hydration Break. Das macht schon Sinn.
0: Aber so kennen wir Schweini halt. Voller Einsatz.
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0: Pünktlich mit den steigenden Temperaturen kommt auch die Abkühlung zurück nach Bremerhaven. Energy Bremen ist hier. 10:55 haben wir es. Ab Montag werden die 13 städtischen Springbrunnen in Bremerhaven nach und nach wieder laufen. Das hat der Magistrat mitgeteilt. Die Springbrunnen waren ausgestellt, weil das Geld gefehlt hat. Jetzt ist es aber eben wieder da. Noch mehr aus deiner Region gibt's in einer Minute bei Lars.
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8: Bremen Bambule. So heißt eine Kundgebung auf dem Marktplatz, zu der ein Bündnis aus Gewerkschaften und Sozialverbänden für heute aufgerufen hat. Ab 15.30 Uhr soll ein Zeichen gegen die Kürzungspolitik der Bundesregierung gesetzt werden. Der Zeitpunkt ist kein Zufall. Heute entscheidet der Bundestag über das umstrittene Beitragsstabilisierungsgesetz. Damit will die Bundesregierung ein drohendes 15 Milliarden Euro Finanzloch bei den gesetzlichen Krankenkassen schließen. In Bremerhaven wird's morgen richtig voll. Im Schaufenster Fischereihafen laufen die Matthias-Tage und morgen ist außerdem der Christopher Street Day. Die Demo startet um 12 Uhr am Historischen Museum und zieht dann einmal quer durch die Innenstadt. Der CSD findet unter dem Motto Let's Get Loud für Vielfalt und Demokratie statt. Das Wochenende steht in den Startlöchern und bei uns im Norden ist einiges los. Nele Oetgen aus der Redaktion. In Oldenburg startet heute der Kultursommer.
9: Mit einer großen Bühne auf dem Schlossplatz. Im Schlossgarten gibt es wieder Shakespeares Sommernachtstraum und im Schlosshof Open Air Kino. In Lingen wird ab heute beim Lautfeuerfestival gefeiert, gegründet als Party der Abiturjahrgänge. Heute eine feste Größe im Emsland. Und in Darmstadt startet heute die 76. Darmstädter Ausstellung, eine Messe rund um die Landwirtschaft.
8: News aus deiner Region haben wir wieder in einer Stunde für dich.
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0: Die aktuellen Temperaturen an den Badestellen bei uns in der Region. 21 Grad in Dangast am Strand im Landkreis Friesland und 19 Grad in Dunenstrand im Landkreis Cuxhaven. Heute Sonne und Wolken im Mix. Heute Nachmittag allerdings werden die Wolken weniger, die Sonne mehr. Bis zu 26 Grad kriegen wir dann heute schon. Am Wochenende sind in Bremen und Oldenburg sogar 28 Grad drin. An der Küste wird es ein bisschen kühler, vor allem aber überall sonnig.
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0: Nicht viel los auf den Straßen, zwei kurze Staus. Einer auf der A1 hier bei uns in Bremen haben wir in beiden Richtungen kurzen Stau vor der Baustelle auf der Weserbrücke und auf der B6 in Bremen in beiden Richtungen kurzer Stau vorm Flyover. Geblitzt wird auf der B75 Delmenhorst Richtung Bremen vor der Ausfahrt Grolland. In der Gegenrichtung B75 Bremen Richtung Delmenhorst, da stehen sie in Höhe der Ausfahrt Kirchhochting. Und im Landkreis Diepholz wird in Bassum-Kleinbramstedt geblitzt. Auf der Bassumer Straße stehen sie in Höhe des Käsewegs und blitzen in beide Richtungen. Unsere WhatsApp-Nummer für deine Blitzer- und Verkehrsupdates ist die 0173 685 712. Wir haben es kurz vor 10:30. Jessie ist hier. Moin.
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0: Martin Horger hat heute Morgen das Energy Bremen Studio abgerissen. 11:05 haben wir es am Freitagvormittag. Ihr wart dabei und habt's mega gefeiert.
1: Es ist mega. 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
0: Na, gucken wir mal, ob wir das einrichten können. Es war auf jeden Fall der allererste Energy Bremen Frühstücksrave mit Live-Gästen und DJ-Star Martin Horger hat uns alle richtig, richtig geil in den Tag geschickt.
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Der Vibe zum Wochenende von Haven und Caitlin Aragon mit I Run. Jetzt kann es ja aber sein, dass du noch nicht so richtig in Stimmung bist, weil du weißt, ach Gott, heute nochmal arbeiten und so und ist vielleicht auch ein bisschen stressig. Auch dann passt die Musik jetzt perfekt in den Freitag rein. Ariana Grande ist sowieso die Expertin für entspannten Sound, für sich nicht ärgern lassen. Und das machen wir jetzt mit Hate That I Made You Love Me bei Energy Bremen.

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4: Und ehemaligen Bundestrainers, muss man sagen. Jetzt erstmal Musik für den Freitagvormittag.
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4: Und mit Fajan und Dalton, die haben einen Song am Start, der so dermaßen nach Sommer klingt.
6: Versprich mir einfach, dass du bei mir bleibst.
4: Diese Trompeten oder was das da sind im Hintergrund, wirklich machen so Bock auf Wochenende und Sonne.
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4: und außerdem 2016er Throwback Sarah Larsson mit Lush Life auch am Start.
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8: 5:05. Ich bin Gisa Weber. Schönen guten Tag. Bei VW gibt es nach der Aufsichtsratssitzung weiter keine Klarheit über mögliche Werksschließungen oder Stellenabbau. Rausgekommen ist erstmal offiziell nur ein Zukunftsplan mit vielen Schlagworten wie schlanker und effizienter. Unverantwortlich, so die VW-Betriebsratsvorsitzende Cavallo. Kurz vor der Sommerpause stimmt der Bundestag heute über das Krankenkassen-Sparpaket ab. Schwarz-Rot plant größere Einschnitte im Gesundheitssektor, auf Versicherte kommen höhere Kosten zu. Auch das Heizungsgesetz ist Thema im Bundestag. Auch langfristig sollen neue Öl- und Gasheizungen eingebaut werden dürfen. Weil sie versucht haben soll, sich und ihre Söhne in einem Supermarkt anzuzünden, muss sich eine Frau ab heute vor dem Bremer Landgericht verantworten. Die Staatsanwaltschaft wirft der 40-Jährigen versuchten Mord vor. Die Frau soll sich bei der Tat in einem psychischen Ausnahmezustand befunden haben. Im Viertelfinale der Fußball-WM treffen die Spanier heute auf Belgien.

0: auch warm an der Küste, 22 bis 24, in Bremen sogar bis zu 28 Grad morgen und übermorgen. Die aktuellen Temperaturen auf Harrier Sand im Landkreis Wesermarsch aktuell 21 Grad, am Bullensee in Rothenburg schon 22.
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0: Auf der A1 in Bremen in beiden Richtungen 4 Kilometer Stau vor der Baustelle auf der Weserbrücke und auf der B6 in Bremen in beiden Richtungen 2 Kilometer Stau vom Flyover. Geblitzt wird auf der B75 Dellenhorst Richtung Bremen vor der Ausfahrt Grolland. In der Gegenrichtung auf der B75 Bremen Richtung Dellenhorst. Da stehen sie in Höhe der Ausfahrt Kirchhochding. Und im Landkreis Diepholz wird in Bassum bzw. Kleinbramstedt geblitzt. Auf der Bassumer Straße in Höhe des Käsewegs in beide Richtungen. Janina, Daniel, Jens und Liam, vielen, vielen Dank fürs Melden. Unsere kostenlose Hotline für deine Blitzer und Verkehrsupdates ist die 0800 10 22 400.
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0: Die WM schreibt einfach die ersten Geschichten. Bastian Schweinsteiger zum Beispiel musste gestern zum Stadion laufen. Das sprechen wir gleich nochmal drüber. Ich bin JC und wünsche dir einen schönen Freitagvormittag. Moin.

0: Feiern hat mit Sicherheit nicht nur einen der Sommerhits des Jahres geliefert, jetzt schon, sondern ist mit Sicherheit auch einer der sympathischsten Künstler aktuell in Deutschland. Energy Bremen ist hier, wir haben es 10:05 und er hat in einem Interview mal erzählt, woher sein Künstlername eigentlich kommt.
1: Das ist einfach ein Remix von meinen Vornamen. Ich habe drei Vornamen, Yannick, Fabian und Willi, Shoutout an meine beiden Opas. Dachte mir so, naja, wenn ich mit 60 irgendwelche Jazz-Kompositionen schreibe, dann will ich vielleicht nicht mehr Young Sweezy heißen oder sowas.
0: Dieser Mann ist einfach Realist, ist dabei so sympathisch und macht dabei noch so gute Musik. Feiern jetzt zusammen mit Dalton. Versprich mir bei Energy Bremen, für mich jetzt schon einer der Sommerhits des

0: Eigentlich wollte ich gerade über Schweini reden, habe ich zumindest vor einer Viertelstunde gesagt, aber das stimmt gar nicht. Wir müssen erstmal aufs Wochenende gucken.
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0: Heute starten die Bremerhavener Matthias-Tage und das Hafenspektakel am Schaufenster Fischereihafen in Bremerhaven. Deswegen haben wir Michael Gerber, den Geschäftsführer der Erlebnis Bremerhaven, gefragt, was sein Highlight da wird.
2: Ein Highlight ist sicherlich ohne Frage das sogenannte lange Matthias-Brötchen. In diesem Jahr wird es 34 Meter lang sein, das am Sonntag um 13.34 Uhr für einen guten Zweck stückchenweise verkauft wird. Und dazu gibt es eben halt auch den Matthias direkt vom Messer, so nennen wir das, weil eben halt tatsächlich vom Messer ab der Matthias den Gästen zur Verkostung angeboten wird.
0: Also genau das Richtige für alle Fischfans da draußen. Heute ab 23 Uhr außerdem die besten Jahrzehnte, die im Chagall-Club abgefeiert werden. Da ist 2000er und 2010er Party, Chagall Club, 23 Uhr geht's los mit der 2000er, 2010er Party. Und morgen startet dann noch das Farger Volks- und Schützenfest. Heißt, drei unvergessliche Tage mit Lichtern, guter Stimmung, Fahrgeschäften, lecker Essen und einfach ja, ein paar gemeinsame Momente, die du mit Freunden und Familie schaffen kannst. Auch das wird richtig gut. Ich sag's nochmal, morgen geht's los, Farger Volks- und Schützenfest.
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In Emden ist bei Abrissarbeiten am Nachbarhaus plötzlich die Außenwand eines Wohnhauses von der Familie eingestürzt. Das ist ziemlich bitter. Energy Bremen ist hier. 6 Minuten vor 11:30 haben wir es. Im Schlafzimmer der Tochter klafft jetzt einfach ein riesiges Loch zur Straße. Es ist voller Bauschutt, Möbel liegen und persönliche Sachen wurden da beschädigt. Das Haus ist vorerst unbewohnbar. Deshalb ist die Familie jetzt erstmal in eine Ferienwohnung gezogen. Noch mehr aus deiner Region gibt's in 1,5 Minuten bei Jette. Die

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8: Anfang des Jahres soll eine Frau in einem Bremer Supermarkt ihre beiden Kinder mit einer brennbaren Flüssigkeit übergossen haben. Nele Oetken aus der Redaktion. Heute startet am Bremer Landgericht der Prozess gegen die 40-Jährige.
9: Anderen Supermarktbesuchern ist es wohl zu verdanken, dass nichts Schlimmeres passiert ist. Sie hatten der Mutter das Feuerzeug weggenommen und die Kinder in Sicherheit gebracht. Die Angeklagte soll sich zum Tatzeitpunkt in einem psychischen Ausnahmezustand befunden haben, heißt es. Ob sie schuldfähig ist, muss nun das Gericht klären.
8: Das Wochenende steht an und bei uns im Norden ist einiges los. In Oldenburg startet heute der Kultursommer auf dem Schlossplatz. In Tarmstedt startet die 76. Tarmstädter Ausstellung und in Bremerhaven beginnen die Matthias-Tage. Geschäftsführer der Erlebnis Bremerhaven, Michael Gerber, was gibt's für Veränderungen in diesem Jahr?
10: Neu sind unter anderem jetzt geführte Matthias-Touren, bei denen wir den Gästen die Geschichte des Fischereihafens näher bringen und ihm halt auch Matthias-Spezialitäten zum Probieren anbieten werden. Und außerdem feiern wir den 30. Geburtstag des Fischbahnhofs mit Aktionen. Und natürlich wächst das legendäre Matthias-Brötchen jedes Jahr um einen weiteren Meter.
8: Zum Fußball. Oskar Wojcik kommt zu Werder Bremen. Der 22-jährige Innenverteidiger kommt vom polnischen Erstligisten KS Cracovia und hat in Bremen einen Vertrag bis 2031 unterschrieben. Für den Wechsel zahlt Werder rund 3 Millionen Euro Ablöse. Wojcik ist der 6. Neuzugang der Bremer für die kommende Saison. News aus deiner Region haben wir wieder in einer Stunde für dich.
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12: Die aktuellen Temperaturen am Banthersee in Wilhelmshaven 21 Grad, 23 am Mahndorfer See hier bei uns in Bremen. Bis zu 26 Grad sind heute noch drin. Sonne und Wolken dazu im Mix, obwohl gegen Nachmittag eigentlich mehr Sonne, dann werden die Wolken weniger. Das Wochenende wird richtig sonnig, da eigentlich fast gar keine Wolken mehr und 22 bis 28 Grad sind drin.
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12: Auf der A1 hier bei uns in Bremen nach wie vor 4 Kilometer Stau in beiden Richtungen vor der Baustelle auf der Weserbrücke und auf der B6 in Bremen in beiden Richtungen 2 Kilometer Stau vom Flyover. Geblitzt wird auf der B75 Delmenhorst Richtung Bremen, da stehen sie vor der Ausfahrt Grolland. Und auf der B75 Bremen Richtung Delmenhorst wird bei der Ausfahrt Kirchhuchting geblitzt. Im Landkreis Diepholz außerdem ein Blitzer in Kleinbram steht auf der Bassumer Straße, der blitzt in beide Richtungen. Danke Janina, Daniel und Liam fürs Melden. Unsere WhatsApp-Nummer für deine Blitzer- und Verkehrsupdates ist die 0173 685 712. Kurz vor 12 haben wir es. Jessys hier, moin.
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0: Es ist fast schon ein Versprechen. Immer wenn Eli Oaks und Lavinia zusammen Musik machen, dann wird's richtig fett.
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0: Ich kann schon bald nicht mehr zählen, wie viele richtig nice Tracks, wie viele Hits die beiden zusammen an den Start gebracht haben. Zum Beispiel der hier. Borderline, Eli Oaks und Lavinia. Oder auch mit so einer richtig krassen Attitude von Lavinia und den fetten Beats von Eli Oaks. Money Made Me a Savage. Und jetzt haben sie was Neues am Start. Vielleicht nicht ganz so, ja, nicht ganz so krasse Attitude darin. Vielleicht ein bisschen deeper und gefühlvoller der Gesang. Aber die Beats von Eli Oaks sind nach wie vor einfach nur brutal. Im New Hits Friday bei Energy Bremen jetzt Reason von Lavinia und Eli Oaks.
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0: 14 Minuten vor 12 am Freitagvormittag bei Energy Bremen. Wir schicken dich heute wie immer mit einem Lächeln durch den Tag. Und wenn ich sage wir, dann meine ich natürlich Gesa aus der Energy Bremen Morning Show.
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2: Wer bei uns in Bremen zur Schule geht und in der Mensa ist, kriegt richtig gutes Essen. Auf den Tellern landen nämlich immer mehr nachhaltige Bio-Lebensmittel. 2/3 der Zutaten sind aus ökologischem Anbau und die Entwicklung ist wohl so gut, dass das Ziel von 100% Bio bald erreicht werden könnte. Bremen will den Kids in Kitas und Schulen beim Essen einfach ein gutes Vorbild sein. Gesunde, ausgewogene und vor allem leckere Mahlzeiten. Also dann bin ich sehr neidisch. Mal guten Appetit.
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1: Und den allerbesten 2010er Vibes fürs Wochenende. Das ist Party, das ist zwei Tage frei in einem Song. Usher mit DJ Gutters Falling in Love in der nächsten halben Stunde. Und außerdem Bowser und Fastboy. Air Force auch gleich nach 12.
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3: 5 vor 12. Ich bin Gisa Weber. Schönen guten Tag. Der Bundestag hat die Krankenkassenreform auf den Weg gebracht. Die Bundesregierung plant wegen massiver finanzieller Probleme Einschnitte bei den Leistungen und zusätzliche Kosten für Versicherte, damit die Beiträge nicht weiter steigen. Das Gesetz könnte noch heute vom Bundesrat abgenickt werden. Bei VW gibt es nach der Aufsichtsratssitzung weiter keine Klarheit über mögliche Werksschließungen oder Stellenabbau. Konzernchef Blume teilte lediglich mit, dass VW künftig unter anderem weniger Modelle anbieten will. Berichte über mindestens 100.000 Jobs, die wegfallen sollen, ließ er unkommentiert. Trotz der Schäden an der Tribüne wird Werder Bremen ganz normal im Weserstadion spielen können. Nur der eine Block sei betroffen. Der Spielbetrieb muss nicht eingeschränkt werden, teilte der Verein jetzt mit. Bei Umbaumaßnahmen im VIP-Bereich war ein Teil der Tribüne neben der Ostkurve eingestürzt. Europameister Spanien gegen den ewigen Geheimfavoriten Belgien. Heute Abend geht es bei der Fußball-WM um das zweite Halbfinalticket. Die Belgier dürften dabei gerne an das WM-Viertelfinale vor 40 Jahren zurückdenken. Damals setzten sie sich gegen Spanien im Elfmeterschießen durch.
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1: Heute Sonne und Wolken im Mix, zumindest bis zum Mittag. Heute Nachmittag wird es dann immer mehr Sonne. Bis zu 26 Grad kriegen wir heute schon. 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

0: Stau vor der Baustelle auf der Weserbrücke. Auf der A27 in beiden Richtungen Stop and Go vor der Baustelle in Bremerhaven-Wulsdorf und auf der B6 in Bremen in beiden Richtungen 2 Kilometer Stau vom Flyover. Geblitzt wird zweimal auf der B75, Delmenhorst Richtung Bremen vor der Ausfahrt Grolland und Bremen Richtung Delmenhorst in Höhe der Ausfahrt Kirchhochting. Unsere kostenlose Hotline für deine Blitzer- und Verkehrsupdates ist die 0800 10 22 400.
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0: Rein in die letzte Mittagspause der Woche, gleich mit einer echt witzigen Story. Und zwar aus der Filmbranche. Es ist ein Film auf Deutsch mit KI synchronisiert worden, aber das Ganze ist nicht so glatt gelaufen, wie sich die Filmemacher das vorgestellt haben. Da sprechen wir gleich drüber. 1 Minute vor 12 ist es. JC ist hier. Moin.

bei diesem Track hier bin ich im Kopf sofort, aber sofort im Wochenende. Mit Energy Bremen durch deinen Freitagmittag. 11:55 haben wir es. Und jetzt Usher mit DJ Gadda's Fallen in Love für dich. Und ja, der ist Club-Sound, aber glaub mal, der funktioniert für jede Wochenendgelegenheit. Also auch wenn du nachher noch mit dem Auto in Kurzurlaub fährst, glaub mir, ist auch perfekte Roadtrip-Mucke. Einfach mal ausprobieren. Energy Bremen ist hier, ich bin Jesse. Moin!

0: Ist das hier nicht ein wahnsinnig romantischer Filmdialog?
1: Ich fahre da.
2: Na, sehen wir uns?
1: Liebe dich.
2: Ich weiß. Geh weg.
0: Energy Bremen ist hier, 11:45 in deiner Mittagspause. Und genau diese Clips gehen gerade viral. Amazon Prime hatte einen Film online, The Deadly Patient heißt der, der im Deutschen komplett mit KI synchronisiert wurde. Und naja, du hast halt gerade gehört, ist jetzt nicht so gut gelaufen.
1: Sanitäter fanden euch im Bett.
2: Ich sollte da gestorben haben.
1: Das konnten wir leider nicht zulassen. Sie wissen schon, hippokratischer Eid und so.
2: Sie retteten mich.
1: Schuldig im Sinne der Anklage.
0: Sie wissen schon, hippokratischer Eid und so, ich sollte da gestorben haben. Also wie kommt sowas zustande? Und vor allen Dingen frage ich mich auch, kontrolliert das denn niemand? Also das mit der KI zu machen ist ja eh schon ein Unding, aber dann nicht mal drüber zu schauen und zu sagen, hör, klingt vielleicht doch nicht so gut, ich weiß es nicht. Amazon hat das Ding mittlerweile auch gelöscht, weil es eben so peinlich ist.
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8: Anfang des Jahres soll eine Frau in einem Bremer Supermarkt ihre beiden Kinder mit einer brennbaren Flüssigkeit übergossen haben. Nele Oetken aus der Redaktion. Heute startet am Bremer Landgericht der Prozess gegen die 40-Jährige.
9: Anderen Supermarktbesuchern ist es wohl zu verdanken, dass nichts Schlimmeres passiert ist. Sie hatten der Mutter das Feuerzeug weggenommen und die Kinder in Sicherheit gebracht. Die Angeklagte soll sich zum Tatzeitpunkt in einem psychischen Ausnahmezustand befunden haben, heißt es. Ob sie schuldfähig ist, muss nun das Gericht klären.
8: Das Wochenende steht an und bei uns im Norden ist einiges los. In Oldenburg startet heute der Kultursommer auf dem Schlossplatz. In Tarmstedt startet die 76. Tarmstädter Ausstellung und in Bremerhaven beginnen die Matthias-Tage. Geschäftsführer der Erlebnis Bremerhaven, Michael Gerber, was gibt's für Veränderungen in diesem Jahr?
10: Neu sind unter anderem jetzt geführte Matthias-Touren, bei denen wir den Gästen die Geschichte des Fischereihafens näher bringen und eben halt auch Matthias-Spezialitäten zum Probieren anbieten werden. Und außerdem feiern wir den 30. Geburtstag des Fischbahnhofs mit Aktionen. Und natürlich wächst das legendäre Matthias-Brötchen jedes Jahr um einen weiteren Meter.
8: Zum Fußball. Oskar Wojcik kommt zu Werder Bremen. Der 22-jährige Innenverteidiger kommt vom polnischen Erstligisten KS Cracovia und hat in Bremen einen Vertrag bis 2031 unterschrieben. Für den Wechsel zahlt Werder rund 3 Millionen Euro Ablöse. Wojcik ist der 6. Neuzugang der Bremer für die kommende Saison. News aus deiner Region haben wir wieder in einer Stunde für dich.
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12: Die aktuellen Temperaturen an den Badestellen in unserer Region. 22 Grad am Elsfleter Sand im Landkreis Wesermarsch. 22 Grad auch am Eutersee im Landkreis Verden. Bis zu 26 Grad sind drin, vor allen Dingen in Bremen und Oldenburg. Küste natürlich ein bisschen kühler, aber es bleibt freundlich heute. Sonne und Wolken im Wechsel. Und gegen Nachmittag werden die Wolken immer weniger und die Sonne immer mehr. Morgen und übermorgen, also am Wochenende, wird es richtig sonnig und vor allen Dingen warm. An der Küste 22 bis 24 Grad, in Bremen sogar bis zu 28.
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12: Mit einer Warnmeldung von der A281 hier bei uns in Bremen. Von den Neustädter Häfen runter Richtung Airport Stadt stehen sie in Höhe Bremen Airport Stadt. Nicht da stehen sie, da liegen sie. Die Gegenstände auf der Fahrbahn stehen, wäre ja noch schöner. Staus und Sperrungen für dich. A1 in Bremen in beiden Richtungen. 5 Kilometer Stau vor der Baustelle auf der Weserbrücke. Auf der A27 in Bremerhaven in beiden Richtungen. Stop and Go vor der Baustelle in Wulsdorf. Und auf der B6 in Bremen in beiden Richtungen. Stau vom Flyover. Geblitzt wird auf der B75 von Delmenhorst Richtung Bremen an der Ausfahrt Grolland und auf der B75 von Bremen Richtung Delmenhorst in Höhe der Ausfahrt Kirchhochting. Unsere WhatsApp-Nummer für deine Blitzer- und Verkehrsupdates ist die 0173 685 712. Es geht durch deine Mittagspause mit Energy Bremen. Wir haben es eine Minute vor 12:30. Ich bin JC. Moin.
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0: Mit Ed Sheeran und Khaled geht's ganz entspannt durch deinen Freitagmittag. Heute Morgen war aber nichts mit Entspannung bei Energy Bremen.
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0: Martin Horger hat uns das Energy Bremen Studio wirklich nach allen Regeln der Kunst zerlegt. Wir haben hier fleißig mitgefeiert. Das war richtig, richtig geil. Aber auch für ihn persönlich läuft es gerade richtig fett. Er hat ein Projekt zusammen mit David fucking Guetta und ist mit dem zusammen vor 80.000 Leuten im Stade de France aufgetreten.
2: Es war total emotional. Es ist total cool, mit so jemandem zu arbeiten und zu sehen, was möglich ist.
0: Das glaube ich dir sofort, Martin. Und da ist ja das Ende der Fahnenstange noch nicht erreicht. Er hat auch das diesjährige Anthem fürs Perucaville Festival geschrieben und zusammengestellt. Und auch das ist natürlich mega, mega fett für ihn.
2: Es ist natürlich krass große Ehre, so, dass man mir mit sowas vertraut, meinen zwei linken Händen im Studio. Es ist wild, ja.
3: Das ist halt, also in Deutschland ja das größte Elektrofestival, was geht.
2: Ja, ich glaube, es ist auch mittlerweile so das zweitgrößte in Europa nach Tomorrowland.
3: Und dein Name steht da fett drunter.
2: So habe ich es noch gar nie gesehen.
3: Ja, guck mal.
2: Dann machst du mich nervös hier.
0: Bescheiden ist er auch noch, der Mann. Martin Horger heute Morgen im Energy Bremen Frühstücksrave. Einmal kurz das Studio hier abgerissen. Wir hoffen natürlich, dass es für ihn weiter so gut läuft wie bisher.
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Der Sommer hat einmal kurz Pause gemacht und ist direkt wieder am Start. Energy Bremen in deiner Mittagspause am Freitag. 14 Minuten vor 1 haben wir es. Und die perfekten Vibes zu diesem sommerlichen Wochenende kommen jetzt von The Bowser mit Magnetic. Für mich schon jetzt einer der Sommerhits des Jahres. Weil er so schön nach, ich weiß nicht, nach Strandball irgendwie klingt. Ich sitze da in meinem Kopf irgendwo in der Sonne, hab einen Strohhut auf und ein leckeres Getränk in der Hand. Und deswegen gibt's den jetzt für dich. Vielleicht fühlst du dieses Sommerfeeling ja auch. Magnetic von The Bowser bei Energy Bremen.

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14: Und mit neuer Musik von Nico Santos.
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14: Richtig positive Vibes, passend zum Wochenende und zum guten Wetter. Why Don't You Stay heißt der neue Track. Und Rihanna und Drake sind auch dabei.
16: Just get ready for work, work, work, work, work, work.
14: Mit Work in der nächsten halben Stunde.
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17: 5:01. Ich bin Gisa Weber. Schönen guten Tag. Beitragserhöhungen bei den Krankenkassen soll ein Riegel vorgeschoben werden. Der Bundestag hat dafür jetzt das große Sparpaket der Regierung auf den Weg gebracht. Ärzteverbände schlagen allerdings Alarm und sprechen von einem Kahlschlag zulasten der Patienten. Der Bundesrat könnte das Gesetz heute noch durchwinken. Der VW-Betriebsrat macht weiter Druck auf den Vorstand und fordert Klarheit über weitere Stellenstreichungen. Bis heute soll sich VW-Chef Blume unmissverständlich dazu äußern. VW steckt schon länger in der Krise. Von April bis Juni wurden fast 9% weniger Autos verkauft als im Vorjahreszeitraum. Weil sie versucht haben soll, sich und ihre Söhne in einem Supermarkt anzuzünden, muss sich eine Frau ab heute vor dem Bremer Landgericht verantworten. Die Staatsanwaltschaft wirft der 40-Jährigen versuchten Mord vor. Die Frau soll sich bei der Tat in einem psychischen Ausnahmezustand befunden haben. Im Viertelfinale der Fußball-WM treffen die Spanier heute auf Belgien. Der Gewinner trifft in der nächsten Runde auf Frankreich. Anstoß in Los Angeles ist um 21 Uhr unserer Zeit. Spanien ist übrigens in diesem Turnier und damit seit über 600 Minuten ohne Gegentor. Das ist Rekord.
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14: Heute schon 21 bis 26 Grad, dazu viel Sonne, hier und da noch ein paar Wolken, die werden gegen Nachmittag aber immer weniger. Das Wochenende dann richtig sonnig mit 22 bis 24 Grad an der Küste, bis zu 28 sogar hier bei uns in Bremen. Die aktuellen Temperaturen 23 Grad am Werdersee in Bremen und 22 Grad am Weserstrand in Sandstedt im Landkreis Cuxhaven.
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14: So ein bisschen Mittagsverkehr ist gerade. Auf der A1 hier bei uns in Bremen in beiden Richtungen 6 Kilometer Stau vor der Baustelle auf der Weserbrücke. Auf der A27 in Bremerhaven in beiden Richtungen Stop and Go vor der Baustelle in Wulstorf. Auf der A29 Oldenburg Richtung Wilhelmshaven 2 Kilometer Stau zwischen dem Kreuz Oldenburg Ost und Oldenburg Ohmstede, auch da wegen der Baustelle. Und auf der B6 in Bremen von der Neustadt Richtung A27 hoch haben wir 5 Kilometer Stop and Go zwischen der A200.

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1: Es geht rein in die letzten Stunden auf der Arbeit. Vielleicht bist du auch einer von denen, die heute einen kurzen Tag haben. Freitag ab 1 macht jeder seins. Ich würde es dir auf jeden Fall gönnen. Wir sprechen gleich noch kurz über die WM und gehen jetzt erstmal rein in den Freitagmittag mit J-Lo und David Guetta. Save Me Tonight. JC ist hier, wir haben es 1 Minute vor 1. Moin!

Das ist so eine Sache, die geben wir meistens nicht zu, ne? Dass wir irgendwie unter der Dusche oder im Auto jetzt auf dem Weg ins Wochenende ganz laut immer Musik mitsingen. Vor allen Dingen, weil wir es ja die meisten von uns zumindest gar nicht können. Why don't you stay? 5:05 haben wir es. Energy Bremen ist hier auf dem Weg in Richtung Wochenende. Was ich sagen will ist, dass das mit dem Mitsingen gar nicht so schlimm ist. Es machen am Ende alle, auch wenn es keiner zugibt. Und mit Nico Santos und seiner neuen Single geht das sehr gut, denn hier dieses... Das lädt ja gerade dazu ein, so ein bisschen mitzusingen, weil das Mitsingen macht halt auch richtig gute Laune. Es ist dein Track für den Weg ins Wochenende und den gibt's jetzt für dich. Why Don't You Stay bei Energy Bremen.

0: Kurzes WM-Recap von gestern. Frankreich schlägt Marokko und Bastian Schweinsteiger läuft zu Fuß zum Stadion. Energy Bremen ist hier am Freitag, 21:15 haben wir es. Schweini hat nämlich im Stau festgesteckt und ist dann kurzerhand aus dem Auto die letzten Kilometer zum Stadion in Foxborough gejoggt, um rechtzeitig auf den Kommentatoren- bzw. Expertenplatz Platz zu nehmen. Über 30 Grad warm war es, als er gelaufen ist. Am Ende hat es aber gereicht, zur Übertragung zu Esther Sedlacek zu kommen.
1: Du hast es geschafft. Ich möchte dich nicht umarmen, aber ich freue mich trotzdem sehr, dass du da bist. Aber ich würde mal sagen, das T-Shirt ist schwarz, ist auch ganz gut. Komplett durchgeschwitzt, nehme ich an.
2: Ja, also die Laufbereitschaft für ein Viertelfinale war auf jeden Fall da. Ja. Und ich verstehe auch jetzt, liebe FIFA, die Hydration Break, das macht schon Sinn.
0: Aber so kennen wir ihn nun mal. Schweini mit vollem Einsatz bei 30 Grad einfach zum Stadion gelaufen. Cute WM-Story.

Werder Bremen hat den nächsten Transfer klargemacht. Energy Bremen in deiner Mittagspause am Freitag. 6 Minuten vor 13:30 haben wir es. Innenverteidiger Oskar Wojcik kommt zu Werder und hat gestern einen Vertrag bis 2031 unterschrieben. Für den Wechsel zahlt Werder rund 3 Millionen Euro Ablöse. Wojcik ist damit der 6. Neuzugang der Bremer für die kommende Saison. Noch mehr aus deiner Region gibt's in guten 2 Minuten bei Jette.

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9: Die Bundeswehr braucht dringend mehr Platz für den Wehrdienst, durch den die Truppe deutlich wachsen soll und will dafür möglicherweise die ehemalige Hinrich-Wilhelm-Kopf-Kaserne in Cuxhaven reaktivieren. Das Gelände gehört zu deutschlandweit 8 Standorten, die in der engeren Auswahl sind. Etwa 2000 Soldatinnen und Soldaten könnten hier unterkommen. Das Wochenende steht an und bei uns im Norden ist einiges los. In Tarmstedt im Landkreis Rothenburg startet heute die 76. Tarmstädter Ausstellung, die größte Landwirtschaftsmesse in Niedersachsen. Geschäftsführer Oliver Moje, was erwartet die Besucherinnen und Besucher?
10: Übertrecker, Landmaschinen, man kann das alles anfassen, man kann das begehen, man sieht das live und in Farbe, wie hier Landwirtschaft funktioniert. Und auch das Tierschauprogramm ist immer ein ganz großes Highlight für Familien, für Kinder mit unseren Kutschenrennen, mit großen Quadrillen, mit historischen Shows. Das läuft den ganzen Tag. Insofern kann man hier die 4 Tage mit vollem Programm wunderbar vorbeikommen.
9: In Emden ist bei Abrissarbeiten am Nachbarhaus plötzlich die Außenwand eines Wohnhauses von einer Familie eingestürzt. Im Schlafzimmer der Tochter klafft jetzt einfach ein riesiges Loch zur Straße. Möbel und persönliche Sachen wurden beschädigt. Das Haus ist vorerst unbewohnbar, deshalb ist die Familie erstmal in eine Ferienwohnung umgezogen. Wie lange die Reparatur dauern wird, ist unklar. News aus deiner Region haben wir wieder in einer Stunde für dich.
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12: Die aktuellen Temperaturen an den Badestellen bei uns in der Region. Am Stedener See im Landkreis Osterholz aktuell 23 Grad, 21 in Schillig am Strand im Landkreis Friesland. Sonne und Wolken heute im Mix, aber je weiter der Nachmittag vorschreitet, desto weniger Wolken kriegen wir. Also die Sonne kommt immer mehr durch. Maximal 26 Grad sind heute noch drin. Am Wochenende in Bremen und Oldenburg dann sogar bis zu 28 Grad. An der Küste zwar ein bisschen kühler, aber es wird überall strahlend sonnig.
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12: Auf der A1 in Bremen in beiden Richtungen nach wie vor 5 Kilometer Stau vor der Baustelle auf der Weserbrücke. Auf der A27 in Bremerhaven in beiden Richtungen Stop and Go vor der Baustelle in Wulsdorf. Und auf der B6 in Bremen von der Neustadt hoch Richtung A27 5 Kilometer Stop and Go zwischen der A281 und dem Flyover. Geblitzt wird auf der B75 Bremen Richtung Delmenhorst in Höhe der Ausfahrt Kirchhochting. Und im Landkreis Diepholz in Kleinbram steht auf der Bassumer Straße in beiden Richtungen. Unsere WhatsApp-Nummer für deine Blitzer- und Verkehrsupdates ist die 0173 685 712. Jetzt kurz vor 13:30, ich bin JC, moin.
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0: Das Geile an diesem Wetter ist ja draußen essen, ne? So grillen oder so leckeres, weiß ich nicht, Steak oder so oder ein Grillkäse ist jetzt wieder möglich.
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0: Und das im ganz großen Stil. Heute startet das Street Food Festival in Cuxhaven bzw. im Kurpark in Döse. Also da gerne mal vorbeischauen, wenn du mal wieder irgendwie ein paar Highlights haben willst, was so deine Essgewohnheiten angeht. Manchmal geht das ja unter, dass man sich was Gutes zu essen gönnt. Morgen dann auch an der Küste in Bremerhaven CSD. Richtig, richtig fette Party ab 12 Uhr natürlich. Parade, Umzug und so weiter. Organisatorin Alex Aaron hat uns aber auch nochmal die weiteren Highlights mitgegeben.
2: Neben der Demonstration werden Community Talks erwartet. Also das werden Leute befragt zu der aktuellen politischen Situation und andere Themen, die hoffentlich die queere Community bewegt. Es gibt einen queeren Quiz und ganz tolle Infostände. Und natürlich haben wir viel Musik und da ist hoffentlich für alle was dabei.
0: Am Sonntag dreht dann noch der Social Running Club in Oldenburg ab 10 wieder eine lockere Runde. 5 bis 8 Kilometer, je nachdem, wie weit ihr kommt. Treffpunkt ist am Julius-Mosen-Platz und auch da haben wir einen Ton. Leonie vom Social Running Club in Oldenburg nochmal. Wer darf alles hinkommen?
3: Egal ob Anfänger oder Fortgeschrittene, du Motivation fürs Laufen brauchst oder auch einfach neue Leute treffen willst, jeder ist bei uns willkommen. Wir laufen dann immer eine 5 bis 6 Kilometer-Runde. Für alle Motivierten hängen wir dann immer nochmal eine 2 bis 3 Kilometer-Zusatzrunde hinten dran. Und wer danach noch Lust hat, bleibt auf dem Kaffee, quatscht ein bisschen und startet mit uns in den Sonntag. Wir freuen uns, wenn du dabei bist und wenn wir dich am Sonntag sehen.
0: Um 10 Uhr am Sonntag trifft sich der Social Running Club Oldenburg am Julius-Mosen-Platz.
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Mit One Republic geht's durch deinen Freitag. Naja, noch ist es ein Mittag, gleich ist es ein Nachmittag. Energy Bremen ist hier. 14 Minuten vor zwei haben wir es. Und ich bin ganz ehrlich zu dir, für mich ist Sport dieses Wochenende wirklich kein Thema mehr. Aber für dich ja vielleicht doch. Und der Track hier ist tatsächlich einer meiner Lieblingsmotivationssongs. Das ist einfach so empowering, diese Vocals von Sia. Ey, du bist der Beste, du kriegst es hin, oder die Beste. Es macht wirklich niemand besser als du. Also wenn Sport vielleicht bei dir noch auf der Agenda steht am Freitag, dann ist das, glaube ich, der richtige Track. Oder vielleicht auch einfach für die letzte Stunde auf der Arbeit. Passt ja auch auf den Weg ins Wochenende. Du hast Energy Bremen, Sia und Kendrick Lamar.

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7: Für uns geht's gleich wieder zurück in die frühen 2010er. Mit einem wahnsinnig schönen Song. All City mit Fireflies. Wirklich, der macht mich einfach happy. Ich finde ihn einfach schön. Gibt's in der nächsten halben Stunde. Und wenn ich reiten könnte, was ich nicht tue, aber wenn, dann würde ich immer den Track hören. Lil Nas X und Billy Ray Cyrus mit Old Town Road auch am Start.
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9: 5:02. Ich bin Nanju Kuhlmann. Schönen guten Tag. Der Bundestag hat die Krankenkassenreform auf den Weg gebracht. Die Bundesregierung plant wegen massiver finanzieller Probleme Einschnitte bei den Leistungen und zusätzliche Kosten für Versicherte, damit die Beiträge nicht weiter steigen. Das Gesetz könnte noch heute vom Bundesrat abgenickt werden. Kaputt heißt künftig nicht mehr gleich neu kaufen. Der Bundesrat hat das neue Recht auf Reparatur beschlossen. Wer ein kaputtes Smartphone oder eine defekte Waschmaschine hat, soll die Geräte künftig einfacher und zu einem fairen Preis reparieren lassen können. Dazu werden die Hersteller verpflichtet. Der VW-Betriebsrat macht weiter Druck auf den Vorstand und fordert Klarheit über weitere Stellenstreichungen. Bis heute soll sich VW-Chef Blume unmissverständlich dazu äußern. VW steckt schon länger in der Krise. Von April bis Juni wurden fast 9% weniger Autos verkauft als im Vorjahreszeitraum. Das Leben in Deutschland ist im vergangenen Monat weiter teurer geworden, aber nicht mehr ganz so stark wie zuletzt. Die Preise lagen laut Statistischem Bundesamt 2,3% über dem Vorjahresniveau. Der Tankrabatt hat den Preisanstieg etwas gebremst, so die Statistiker. In Bremerhaven ist in der vergangenen Nacht ein verletzter Mann vor einem Lokal liegend entdeckt worden. Zeugen riefen die Polizei. Nach ersten Erkenntnissen der Polizei soll der 38-Jährige von mehreren Personen angegriffen und geschlagen worden sein. Er kam ins Krankenhaus. Die Polizei ermittelt wegen gefährlicher Körperverletzung und bittet um weitere Zeugenhinweise.
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7: Die aktuellen Temperaturen für dich in Bremen am 8. Dieksee. Wir gucken mal so ein bisschen auf die Badestellen hier bei uns. Haben wir 24 Grad. Bei uns am Otterstedter See im Landkreis Verden sind es 23 Grad. Maximal 26 sind heute drin in Bremen, Bremerhaven, Oldenburg und umzu. Dazu Sonne und Wolken im Wechsel. Die verziehen sich jetzt aber ab dem Nachmittag so langsam. Die Sonne kommt immer mehr raus und am Wochenende bleibt es dann sogar durchgehend sonnig und warm. An der Küste 22 bis 24 Grad in Bremen sind morgen sogar bis zu 28 Grad drin.
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7: Ist leider so ein bisschen Wochenendverkehr auf den Straßen. Auf der A1 in Bremen in beiden Richtungen 6 Kilometer Stau vor der Baustelle auf der Weserbrücke. Auf der A27 in Bremerhaven in beiden Richtungen 2 Kilometer Stau vor der Baustelle in Wulsdorf. Auf der A29 Oldenburg Richtung Wilhelmshaven 3 Kilometer Stau zwischen dem Kreuz Oldenburg-Ost und Umstede. Und auf der B75-B6 zwischen Huchting und der A27 hier bei uns in Bremen haben wir in beiden Richtungen immer wieder Stop and Go. Da musst du auf jeden Fall mehr Zeit einplanen. Dann wird geblitzt auf der B75 Bremen Richtung Delmenhorst in Höhe der Ausfahrt Kirch-Huchting. Da rollt der Verkehr, also aufpassen, sonst teures Foto. Und im Landkreis Diepholz in Kleinbramstedt stehen sie auf der Bassumer Straße und blitzen in beide Richtungen. Janina und Liam, vielen Dank fürs Melden. Unsere kostenlose Hotline für deine Blitzer und Verkehrsupdates ist die 0800 10 22 400.
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5: Heute ist wieder Freitag, heute wieder richtig.
7: Das stimmt absolut. Rein ins Wochenende. Also jetzt kann es wirklich nicht mehr lange hin sein, bis du frei hast. Ich hoffe, du musst nicht mehr lange arbeiten. Vielleicht bist du auch schon im Wochenende. Ganz egal wie, ich wünsche dir ein schönes Wochenende. Gruß übrigens auch raus an Energy Bremen-Hörer Andres. Der hat uns gerade ganz unvermittelter Dinge geschrieben. Wünsche dir ein schönes Wochenende und dem ganzen Team. Andres, das kann ich nur zurückgeben. Schönes Wochenende dir und euch allen. Jesse ist hier. 2 Minuten vor 2. Moin!

Jetzt sind es wirklich nur noch ein paar Stunden auf der Arbeit. Mit Energy Bremen geht's durch den Freitagnachmittag und mit richtig gefühlvollem, aber fettem Sound. Es gibt nämlich Owl City mit Fireflies jetzt am Freitagnachmittag und wirklich, der ist so schön. Ich finde, der lädt so ein bisschen ein, so in Erinnerungen zu schwelgen, vielleicht sogar an so warme Sommerabende, wie es heute noch einer wird. Ganz egal, wie du es hältst, es ist ein wahnsinnig schöner Song, der uns richtig gut ins Wochenende reinbringt. Zuerst Energy Bremen. Ich bin JC. Moin.

0: jetzt wird's richtig romantisch. Ist das hier nicht ein wahnsinnig schöner Filmdialog?
1: Ich fahre da.
2: Na, sehen wir uns?
1: Liebe dich.
2: Ich weiß. Geh weg.
0: Energy Premis hier am Freitag. Wir haben es 14:15. Und das, was du gerade gehört hast, geht absolut viral im Moment. Amazon Prime hatte einen Film online, der heißt The Deadly Patient. Im Deutschen war der komplett mit KI synchronisiert. Und naja, du hast ja gerade gehört, es war jetzt nicht wirklich gut. Hier noch so ein Beispiel.
1: Sanitäter fanden euch im Bett.
2: Ich sollte da gestorben haben.
1: Das konnten wir leider nicht zulassen. Sie wissen schon, hippokratischer Eid und so.
2: Sie retteten mich.
1: Schuldig im Sinne der Anklage.
0: Sie sollten da gestorben haben oder ich sollte da gestorben haben oder was auch immer der da gesagt hat. Es ist wirklich bescheuert. Vor allen Dingen, weil ich mir auch so denke, ja, ist schon schlimm genug, dass sie es mit KI synchronisieren. Aber dann scheint ja nicht mal jemand drüber gehört oder geschaut zu haben. Sonst wäre das ja aufgefallen. Mittlerweile ist es aufgefallen. Amazon hat das Ding wieder gelöscht, eben weil es einfach so peinlich ist. Richtige Panne.
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19: Die Bundeswehr braucht dringend mehr Platz für den Wehrdienst, durch den die Truppe deutlich wachsen soll und will dafür möglicherweise die ehemalige Hinrich-Wilhelm-Kopf-Kaserne in Cuxhaven reaktivieren. Das Gelände gehört zu deutschlandweit 8 Standorten, die in der engeren Auswahl sind. Etwa 2000 Soldatinnen und Soldaten könnten hier unterkommen. Das Wochenende steht an und bei uns im Norden ist einiges los. In Tarmstedt im Landkreis Rothenburg startet heute die 76. Tarmstädter Ausstellung, die größte Landwirtschaftsmesse in Niedersachsen. Geschäftsführer Oliver Moje, was erwartet die Besucherinnen und Besucher?
6: Übertrecker, Landmaschinen, man kann das alles anfassen, man kann das begehen, man sieht das live und in Farbe, wie hier Landwirtschaft funktioniert. Und auch das Tierschauprogramm ist immer ein ganz großes Highlight für Familien, für Kinder mit unseren Kutschenrennen, mit großen Quadrillen, mit historischen Shows. Das dort den ganzen Tag. Insofern kann man hier die 4 Tage mit vollem Programm wunderbar vorbeikommen.
19: In Emden ist bei Abrissarbeiten am Nachbarhaus plötzlich die Außenwand eines Wohnhauses von einer Familie eingestürzt. Im Schlafzimmer der Tochter klafft jetzt einfach ein riesiges Loch zur Straße. Möbel und persönliche Sachen wurden beschädigt. Das Haus ist vorerst unbewohnbar, deshalb ist die Familie erstmal in eine Ferienwohnung umgezogen. Wie lange die Reparatur dauern wird, ist unklar. News aus deiner Region haben wir wieder in einer Stunde für dich.
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10: Die aktuellen Temperaturen am Bederkeser See im Landkreis Cuxhaven 22 Grad, am Weichelsee in Rothenburg sind es 24 bis zu 26 Grad sind sogar heute noch drin. Dazu Sonne und Wolken im Mix, am Wochenende dann richtig sonnig mit 22 bis 28 Grad.
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10: Der Ferien- und Wochenendverkehr rollt so langsam an. Staus vor allen Dingen an den üblichen Stellen. Auf der A1 in Bremen in beiden Richtungen 5 Kilometer vor der Baustelle auf der Weserbrücke. Auf der A27 in Bremerhaven in beiden Richtungen 3 Kilometer Stop and Go vor der Baustelle in Wulsdorf. Auf der A29 Oldenburg Richtung Wilhelmshaven 3 Kilometer Stau zwischen dem Kreuz Oldenburg Ost und Oldenburg Umstede. Das alles also vor den Baustellen bei uns. Und auf der B75 B6 zwischen Huchting und der A27 hier in Bremen in beiden Richtungen immer wieder Stau. Stop-and-Go, plan hier mehr Zeit ein. Geblitzt wird noch auf der B75 von Delmenhorst Richtung Bremen vor der Ausfahrt Grolland und im Landkreis Diepholz in Bassum-Kleinbramstedt. Da stehen sie auf der Bassumer Straße, blitzen in beide Richtungen. Unsere WhatsApp-Nummer für deine Blitzer und Verkehrsupdates ist die 0173 685 712. Ich bin JC, ich hoffe, du kommst gut in dein Wochenende und hast es nicht mehr allzu lange auf der Arbeit. Moin!
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0: mit Energy Bremen durch deinen Freitagnachmittag. Bei uns gibt's täglich gute Nachrichten, auch um 2:35. Die kommen von Gesa aus der Energy Bremen Morning Show.
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2: Wer bei uns in Bremen zur Schule geht und in der Mensa ist, kriegt richtig gutes Essen. Auf den Tellern landen nämlich immer mehr nachhaltige Bio-Lebensmittel. 2/3 der Zutaten sind aus ökologischem Anbau und die Entwicklung ist wohl so gut, dass das Ziel von 100% Bio bald erreicht werden könnte. Bremen will den Kids in Kitas und Schulen beim Essen einfach ein gutes Vorbild sein. Gesunde, ausgewogene und vor allem leckere Mahlzeiten. Also dann bin ich sehr neidisch. Mal guten Appetit.
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0: ins Wochenende. 3:15 haben wir es. Du hörst Energy Bremen. Und der Sound hier ist den ganzen Tag schon der Vibe. Ich lüge nicht, wenn ich sage, Elena aus dem Energy Bremen Nachmittag ist durchgehend seit 8 Uhr heute Morgen hier, weil das Adrenalin-Level einfach nicht runtergeht.
1: Ich finde das so krass, wenn du auf diese Art mit einem Frühstücksrap von Martin Horger in den Tag startest. Du kannst dann nicht mehr runter. Ja. Du musst jetzt hier bleiben und durchziehen. Es
0: also
1: nützt alles nichts.
0: Elenas Überstundenkonto läuft heute über, aber es schied egal. Ich glaube, bei dir gibt es gleich noch einen kleinen Recap von heute Morgen.
1: Ja, auf jeden Fall. Wir haben mit den Leuten hier gequatscht. Hier war ja eine Big Party bei uns im Studio. Da haben wir mal gefragt, wie hat es euch gefallen? Die Stimmung war einfach 10 von 10. Dann gucken wir natürlich generell aufs Wochenende, was so geht. Also die Party reißt nicht ab, sag ich mal so.
0: Party pur gleich im Energy Bremen Nachmittag ab 15 Uhr mit Elena.
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10: Passend zum Wochenende gibt's hier auch den perfekten Sound dafür. Das ist ein Song aus dem Jahr 2003, aber der geht immer noch steil wie damals. Justin Timberlake mit Rock Your Body gibt's gleich für dich. Und es gibt noch neue Musik aus diesem Jahr. Sonny Federa mit Think About Us gibt's auch gleich für dich.
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12: 5:05. Ich bin Nanju Kuhlmann. Schönen guten Tag. Beitragserhöhungen bei den Krankenkassen soll ein Riegel vorgeschoben werden. Der Bundestag hat dafür jetzt das große Sparpaket der Regierung auf den Weg gebracht. Ärzteverbände schlagen allerdings Alarm und sprechen von einem Kahlschlag zulasten der Patienten. Der Bundesrat könnte das Gesetz heute noch durchwinken. Auch das neue Heizungsgesetz hat es durch den Bundestag geschafft. Auch in Zukunft soll es möglich sein, neue Öl- und Gasheizungen einzubauen. Außerdem gibt es weniger Förderung vom Staat, wenn man seine Heizung austauschen will. Endlos scrollen auf Instagram soll für Kinder und Jugendliche künftig weniger verlockend werden. Die EU-Kommission fordert vom Meta-Konzern verpflichtende Pausen für Nutzer und weniger automatische Videowiedergaben. Die Endlos-Feeds seien eine große Suchtgefahr, heißt es. Deutschland steht vor der nächsten Hitzewelle. Im Westen und Süden werden morgen bis zu 35 Grad erwartet. In den Tagen darauf sind dann sogar bis zu 38 Grad drin. Der Deutsche Wetterdienst rechnet aber nicht mit Rekordtemperaturen wie im Juni.
10: Was für ein Mega-Start ins Wochenende. 26 Grad gibt es heute maximal. Und aktuell haben wir 25 Grad in Bremen-Teneva und 23 in Schweiburg im Landkreis Wesermarsch. Morgen setzen wir nochmal einen drauf. 28 Grad maximal und dazu ganz viel Sonne. Also die Hitzewelle bei uns ist immerhin noch ertragbar erstmal.
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10: Los geht's auf der A1 in Bremen. In beiden Richtungen 5 Kilometer Stau vor der Baustelle auf der Weserbrücke. Die A27 in Bremerhaven. In beiden Richtungen Stop and Go vor der Baustelle in Bremerhaven-Wulsdorf. Dann die A29 Oldenburg Richtung Wilhelmshaven. Da sind es noch 3 Kilometer Stau zwischen dem Kreuz Oldenburg-Ost und Oldenburg-Umstede. Die B75, B6. Zwischen Huchting und der A27 haben wir in beiden Richtungen immer wieder Stop and Go. Geblitzt wird noch. Auf der B75 Delmhorst Richtung Bremen, vor der Ausfahrt Grolland und im Landkreis Diepholz in Bassum-Kleinbramstedt auf der Bassumer Straße auf Höhe Käseweg in beide Richtungen. Daniel, Jens und Liam, danke euch fürs Melden. Unsere kostenlose Hotline für deine Blitzer und Verkehrsupdates 0800 10 22 400.
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10: Moin liebe Leute, ist es nicht schön? Wir haben es geschafft. Die Woche ist rum. Ich hoffe, du hast schon frei, bist schon im Feierabend. Und wenn nicht, dann hoffe ich, dass du gleich mal den Stift fallen lässt, denn es reicht jetzt auch mal. Gerade bei diesem Wetter, da müssen wir doch was unternehmen. Und was so geht in den nächsten 2-3 Tagen, da sprechen wir gleich drüber. Ich bin Elena und wünsche dir jetzt erstmal einen schönen Freitag. Moini.

0: Also Fußball interessiert uns ja eigentlich nicht mehr so doll, seitdem jetzt Deutschland raus ist. Aber für so ein bisschen Gossip und so lustige Storys, da sind wir doch noch zu haben. Du hast Energy Bremen, 3:05 ist es jetzt. Bastian Schweinsteiger, der ist ja als Experte und Kommentator unterwegs. Und gestern hat er leider im Stau festgesteckt, auf dem Weg zum Spiel Frankreich gegen Marokko. Und was hat er gemacht? Erstmal eine sprachliche Videonotiz geschickt und gesagt, Leute, ich stehe im Stau, vielleicht komme ich zu spät. Aber als Sportler, der er ist, ist er dann noch die letzten 3 Kilometer zum Stadion gejoggt bei 30 Grad. Und tatsächlich hat er es dann noch zur Übertragung mit seiner Kollegin geschafft, zum Glück.
1: Du hast es geschafft. Ich möchte dich nicht umarmen, aber ich freue mich trotzdem sehr, dass du da bist. Aber ich würde mal sagen, das T-Shirt ist schwarz, ist auch ganz gut. Komplett durchgeschwitzt, nehme ich an.
2: Ja, also die Laufbereitschaft für ein Viertelfinale war auf jeden Fall da. Ja. Und ich verstehe auch jetzt, liebe FIFA, die Hydration Break. Das macht schon Sinn.
0: Also so kennen wir ihn, voller Einsatz von Schweini hier bei der WM, auf dem Weg zum Spiel Frankreich-Marokko gestern.

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1: Endlich ist Freitag und wir schauen mal, was so geht.
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1: Heute zum Beispiel passend zu diesem Hammerwetter, der Open Space auf dem Domshof in Bremen. Noch bis zum 8. August gibt es darin richtig schönes Programm mit Bühne, Essen und Trinken. Oder noch ein guter Hinweis, eine Kopfhörerparty findet heute statt im Gleispark Oldenburg. Und das Tolle dabei, jeder kann seine eigene Musikrichtung hören, aber trotzdem können alle zusammen feiern. Ab 20 Uhr geht's da los. Und morgen feiern wir dann alle gemeinsam die Liebe in allen Farben und Formen, weil der CSD Bremerhaven steht an. Ab 12 Uhr geht's da los und die Highlights verrät uns jetzt Alexander Aaron, die Pressesprecherin von Queer Hafen.
3: Neben der Demonstration werden Community Talks erwartet, also das werden Leute befragt zu der aktuellen politischen Situation und andere Themen, die hoffentlich die queere Community bewegt. Es gibt einen queeren Quiz und ganz tolle Infostände und natürlich haben wir viel Musik und da ist hoffentlich für alle was dabei.
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7: Auf dem Bremer Marktplatz protestiert heute ein Bündnis aus Gewerkschaften und Sozialverbänden gegen das Gesundheitssparpaket der Bundesregierung. Der Protest dürfte allerdings vergebens sein, denn der Bundestag hat das Spargesetz am Vormittag beschlossen. Damit soll eine Milliardenlücke bei den gesetzlichen Krankenkassen geschlossen werden, um die Krankenkassenbeiträge zu stabilisieren. Unter anderem steigen die Zuzahlungen bei Medikamenten und einige Kassenleistungen werden gestrichen. Let's get loud. Unter diesem Motto findet am Samstag der Christopher Street Day in Bremerhaven statt. Laut Pressesprecherin Alex Aaron gab es in diesem Jahr einige Veränderungen in der Organisation des CSD.
8: Das Neue ist, dass wir uns seit Dezember 2025 neu organisiert haben und den Verein Queerhaven e.V. in Bremerhaven gegründet haben. Mit dem Ziel, queeres Leben in Bremerhaven langfristig zu stärken. Und natürlich ist unser Hauptprojekt aktuell. Der CSD soll sich aber ausweiten, je nachdem, worauf die Mitglieder halt so Lust haben.
7: In Bruchhausen-Vilsen im Landkreis Diepholz findet gerade das größte Zeltlager Niedersachsens statt. Rund 1400 Jugendliche und 500 Betreuerinnen und Betreuer aus insgesamt 56 Jugendfeuerwehren kommen da zusammen. Sie treten bei verschiedenen Wettkämpfen gegeneinander an. Austragungsort ist jedes Jahr eine andere Gemeinde. Diesmal ist Bruchhausen-Vilsen Gastgeber. News aus deiner Region haben wir wieder in einer Stunde für dich.
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9: In Sande im Landkreis Friesland haben wir gerade 22 Grad und in Bremen-Arbergen sind es 26. Die sind heute auch maximal drin. Dazu gibt es weiterhin ganz viel Sonne für deinen Freitag. Ein paar Wolken sind auch mit dabei, aber die tun gar nichts. Morgen legen wir dann sogar noch mal einen drauf. 28 Grad gibt es da maximal und dazu wieder Sonne ohne Ende.
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9: Los geht's auf der A1 in Bremen. In beide Richtungen 5 Kilometer Stau vor der Baustelle auf der Weserbrücke. Die A27 in Bremerhaven. In beiden Richtungen Stop and Go vor der Baustelle in Bremerhaven-Wulsdorf. Dann die A29 Oldenburg Richtung Wilhelmshaven. 3 Kilometer Stau zwischen dem Kreuz Oldenburg-Ost und Oldenburg-Umstede. Die B75 B6. Zwischen Huchting und der A27 haben wir in beiden Richtungen immer wieder Stop and Go. Dann wird noch geblitzt auf der B75, Delmhorst Richtung Bremen, vor der Ausfahrt Grolland. Daniel, danke dir fürs Melden. Unsere WhatsApp-Nummer für deine Blitzer- und Verkehrsupdates 0173 685 712. Eine Minute vor 3:30 ist es jetzt. Ich bin Elena. Komm gut durch den Freitagnachmittag. Moin!
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0: Gleich 20 vor 4 und Leute, ich sag's wie es ist. Ich schwitze immer noch.
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0: Martin Horger war hier heute Morgen in the house und wir haben gemeinsam abgerissen. Ihr wart mit dabei und habt einfach absolut gefeiert.
2: Es ist mega. Also Stimmung ist top. Einzigartig, wirklich.
3: Ich feiere das total. Geile Stimmung, geiler DJ. Besser als jeder Kaffee.
4: Ist mal was ganz anderes. Nicht nur Kaffee und Büro, sondern ist hier schon richtig Party.
5: Ey, was willst du mehr? 8 Uhr morgens, Martin Horger. Todescool.
6: Auf jeden Fall sehr erfrischend, muss ich sagen. Also ich denke, ich bin fit für den Tag.
7: Ja, Weltklasse. Also ich würde jetzt vorschlagen, jede Woche einmal, oder?
0: Das wäre schön, aber der nächste steht schon in den Startlöchern. Das war jetzt der allererste Energy Bremen Frühstücksrave mit Live-Gästen hier im Studio. Und Star-DJ Martin Horger hat uns alle richtig schön ins Wochenende geschickt. Und da steigt auch direkt die Vorfreude auf den nächsten Rave.
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Ganz romantisch geht's hier durch deinen Freitagnachmittag um 4:15. Aber ich sag dir mal, wie es ist. Romantisch geht's jetzt hier nicht weiter. Bei diesem Song hier flammen, glaube ich, viele Erinnerungen bei uns auf. Gute sowie schlechte aus der Jugend, gar kein Problem. Egal, was es ist. Dieser Song verbreitet dermaßen Partystimmung und genau das brauchen wir doch jetzt unbedingt zum Freitagnachmittag. Und deswegen gibt's den jetzt hier. Usher mit Yeah, jetzt bei Energy Bremen. Ich bin Elena. Moin.

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0: So Leute, was brauchen wir ganz dringend heute zum Feierabend und zum Wochenende?

0: 5:05. Ich bin Nanju Kuhlmann. Schönen guten Tag. Die Krankenkassenreform ist beschlossene Sache. Nach dem Bundestag hat auch der Bundesrat zugestimmt. Die Reform soll die gesetzlichen Krankenkassen entlasten. Zum Nachteil von Patienten und Kliniken, so die Kritik. Vor der Sommerpause wurde auch noch das neue Heizungsgesetz verabschiedet. Die Diätenerhöhung für Abgeordnete im Bundestag fällt in diesem Jahr aus. Auch dafür hat das Parlament jetzt grünes Licht gegeben. Es ging um 500 Euro mehr im Monat. Die Sparpolitik der Bundesregierung trifft viele Bürger und da soll es auch für die Abgeordneten keine Ausnahme geben, so die Begründung. Der VW-Betriebsrat macht weiter Druck auf den Vorstand und fordert Klarheit über weitere Stellenstreichungen. Bis heute soll sich VW-Chef Blume unmissverständlich dazu äußern. VW steckt schon länger in der Krise. Von April bis Juni wurden fast 9% weniger Autos verkauft als im Vorjahreszeitraum. Schon wieder rollt eine Hitzewelle auf Deutschland zu. Besonders heiß wird es in den kommenden Tagen im Westen und Süden. Schon morgen sind bis zu 35 Grad drin, am Dienstag dann sogar 38 Grad. Temperaturrekorde werden diesmal aber wohl nicht geknackt, so der Deutsche Wetterdienst.
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2: Zum Glück ist diese krasse Hitzewelle, bei uns kommt die jetzt nicht an die nächsten Tage. Wir haben heute 26 Grad und so bleibt es auch richtig schön angenehm. Mit Sonne, ein paar Wolken sind dabei und wir haben auch gerade 23 Grad in Bremerhaven-Lehe und 24 in Bad Zwischenahn. Morgen ziehen wir doch noch mal ein bisschen an, 28 Grad gibt es da maximal und dazu richtig schön viel Sonne.
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2: Die A1 in Bremen, da haben wir in beide Richtungen 5 Kilometer Stau vor der Baustelle auf der Weserbrücke. Die A27 in Bremerhaven, in beide Richtungen Stop and Go vor der Baustelle in Bremerhaven-Wulsdorf. Dann haben wir die A29 Oldenburg Richtung Wilhelmshaven, 2 Kilometer Stau zwischen dem Kreuz Oldenburg-Ost und Oldenburg-Umstede. Die B75, B6 zwischen Huchting und der A27 haben wir in beiden Richtungen immer wieder Stop and Go. Dann wird noch geblitzt auf der B75 Delmhorst Richtung Bremen vor der Ausfahrt Grolland. Daniel, danke dir fürs Melden. Unsere kostenlose Hotline für deine Blitzer- und Verkehrsupdates 0800 10 22 400.
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2: Noch ist das Wetter ja gut, aber ich sag dir, die Sommerferien können noch ganz schön lang werden und das Wetter wird bestimmt auch noch mal ein bisschen schlechter. Deswegen kannst du jetzt schon mal eine geile Freizeitaktivität für dich und deine Kids sichern. Und zwar gibt es gleich Freitickets fürs Überseemuseum in Bremen. Gleich nach Shakira, Burner Boy und Felix Jähn. 1:04 ist es. Ich bin Elena. Komm gut durch den Freitag. Moin!

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1: Auf der A27 gab es gerade einen Unfall in Richtung Bremerhaven auf Höhe Hornlehe. Das hat Sabrina uns gerade gemeldet. Auf der A27, da gab es einen ziemlich schweren Unfall Richtung Bremerhaven, Höhe Hornlehe. Da bitte also unbedingt vorsichtig fahren.
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1: 6 Wochen Sommerferien. Ist schon geil, aber die können sich auch schon mal ganz schön ziehen.
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0: viertel nach vier am Freitagnachmittag und jetzt gibt's die beste Ferienaktivität für dich und deine Kids in den Sommerferien zu gewinnen.
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0: Wir zocken jetzt eine Runde um Freitickets fürs Überseemuseum Bremen. Jonas aus Findorf ist gerade dran. Der möchte die gerne für seine Nichte Hanna und seinen Neffen Paul gewinnen. Waren die beiden denn schon mal da?
2: Nee, tatsächlich noch nie. Aber die kommen auch nicht direkt aus Bremen, aber ich würde sie gerne da mal mit hinnehmen.
0: Das ist, glaube ich, ein sehr, sehr guter Plan. Wir spielen jetzt nämlich Fidschi oder Fiction. Mhm. Das bedeutet, ich stelle gleich eine Behauptung auf und du sagst dann Fidschi für das ist richtig oder Fiction für das haben wir uns nur ausgedacht. Bist du ready?
2: Ja.
0: Perfekt. Die Pitcairn Islands bestehen aus 4 Inseln. Nur eine davon ist bewohnt und da wohnen nur ca. 50 Menschen.
2: Fidschi.
0: Ja, 50 Menschen ist schon ziemlich wenig, aber das ist tatsächlich richtig.
2: Ah,
0: 4 Tickets gehen damit schon mal an dich. Das ist
2: ja,
0: doch
2: cool.
0: Gute Aussichten.
2: Ist schon mal gut.
0: Jetzt ist aber die große Frage. Bist du ein Zocker und sagst, ich würde jetzt noch mal die zweite Frage nehmen, dann hast du die Chance auf 8 Tickets. Aber du kannst auch sagen, nö, das reicht mir, ich bleib dabei. Weil es kann auch passieren, wenn du dann jetzt die Antwort falsch machst, die zweite, dass du auf 2 Tickets runterfällst.
2: Ich würde es riskieren. Sonst zahle ich die anderen Tickets, aber ich probiere.
0: Okay, sehr gut. Auf Samoa darf man nur so sitzen, dass dem Gegenüber die Zehen zugewandt sind. Fidschi oder Fiction, was meinst du?
2: Das ist... Ich sag auch Fidschi.
0: Leider falsch.
2: Ah, schade, egal. Nicht schlimm.
0: Aber ey, 2 Tickets gehören dir auf jeden Fall. Herzlichen Glückwunsch.
2: Das ist trotzdem schon mal schön. Da kann ich meine Nichte und meinen Neffen schon mal einladen. Das ist schon mal gut.
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0: hat den nächsten Transfer klargemacht. Das ist NRW Bremen um 5:05. Innenverteidiger Oskar Wojcik kommt zu Werder und hat einen Vertrag bis 2031 unterschrieben. Für den Wechsel zahlt Werder rund 3 Millionen Euro Ablöse. Wojcik ist damit der 6. Neuzugang der Bremer für die kommende Saison. Noch mehr aus deiner Region gibt's in einer Minute bei Jette.
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9: Auf dem Bremer Marktplatz protestiert heute ein Bündnis aus Gewerkschaften und Sozialverbänden gegen das Gesundheitssparpaket der Bundesregierung. Der Protest dürfte allerdings vergebens sein, denn der Bundestag hat das Spargesetz am Vormittag beschlossen. Damit soll eine Milliardenlücke bei den gesetzlichen Krankenkassen geschlossen werden, um die Krankenkassenbeiträge zu stabilisieren. Unter anderem steigen die Zuzahlungen bei Medikamenten und einige Kassenleistungen werden gestrichen. Let's get loud. Unter diesem Motto findet am Samstag der Christopher Street Day in Bremerhaven statt. Laut Pressesprecherin Alex Aaron gab es in diesem Jahr einige Veränderungen in der Organisation des CSD.
10: Das Neue ist, dass wir uns seit Dezember 2025 neu organisiert haben und den Verein Queerhaven e.V. in Bremerhaven gegründet haben. Mit dem Ziel, queeres Leben in Bremerhaven langfristig zu stärken. Und natürlich ist unser Hauptprojekt aktuell der CSD, soll sich aber ausweiten, je nachdem, worauf die Mitglieder halt so Lust haben.
9: In Bruchhausen-Vilsen im Landkreis Diepholz findet gerade das größte Zeltlager Niedersachsens statt. Rund 1400 Jugendliche und 500 Betreuerinnen und Betreuer aus insgesamt 56 Jugendfeuerwehren kommen da zusammen. Sie treten bei verschiedenen Wettkämpfen gegeneinander an. Austragungsort ist jedes Jahr eine andere Gemeinde. Diesmal ist Bruchhausen-Vilsen Gastgeber. News aus deiner Region haben wir wieder in einer Stunde für dich.
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0: Mit den aktuellen Temperaturen: 26 Grad sind es in Bremen-Rönnebeck und 21 in Wellen im Landkreis Cuxhaven. Also ich könnte mir wirklich kein schöneres Wetter vorstellen, um ins Wochenende zu starten. Es bleibt heute noch genauso schön wie jetzt gerade mit 26 Grad maximal. Und morgen setzen wir noch einen drauf, 28 Grad maximal und dazu nur Sonne. Besser geht's doch nicht.
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0: Da haben wir die A1 in Bremen. In beide Richtungen 6 Kilometer Stau vor der Baustelle auf der Weserbrücke. Dann haben wir eine Sperrung. Die A27 Bremen Richtung Bremerhaven ist in Höhe Bremen fahrgesperrt. Da gab es vorhin einen Unfall. Die rechte Parallelfahrbahn ist dafür aber frei. A29 haben wir noch, Oldenburg Richtung Wilhelmshaven. Da sind es 2 Kilometer Stau zwischen dem Kreuz Oldenburg-Ost und Oldenburg-Umstede. Außerdem die B6, da haben wir wie immer Stop and Go in beide Richtungen zwischen der Stefanibrücke und der A27. Dann hat Daniel noch einen Blitzer gesehen auf der B75, Delmhorst Richtung Bremen, vor der Ausfahrt Grolland. Sabrina und Daniel, ich danke euch fürs Melden. Unsere WhatsApp-Nummer für deine Blitzer- und Verkehrsupdates: 0173 680 5712. Halb fünf ist es jetzt. Komm gut durch den Freitagnachmittag. Moini!
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gleich 20.05 Uhr bei Energy Bremen und stell dir jetzt mal kurz vor, ein Mann, fast 1,90 Meter groß, der sieht so richtig bärig aus, der hat Tattoos im Gesicht, ist schon fast ein bisschen gefährlich, wie der aussieht, hat noch einen ordentlichen Bart dazu und dann macht er den Mund auf und singt plötzlich so lieblich und mausig. Ja, Post Malone beweist uns wieder einmal, don't judge a book by its cover. Der hat nämlich diesen romantischen Song Sunflower rausgehauen und den gibt es jetzt hier bei Energy Bremen. Und jetzt stellen wir uns mal einen bärtigen Mann vor, wie er diesen wunderbaren Song singt.

0: KI wird uns ersetzen, haben sie gesagt.
1: Ich fahre da.
2: Na, sehen wir uns?
1: Liebe dich.
2: Ich weiß. Geh weg.
0: Ja, Energy Bremen ist das um 5:10. Also, ja, wenn wir uns das mal so anhören. Ich kann mir das wirklich nur schwer vorstellen, dass KI wirklich alles bei uns übernehmen wird. Das ist der erste Film, der komplett mit KI in Deutsch synchronisiert wurde. The Deadly Patient heißt er. Und ich habe wirklich das Gefühl, da hat niemand mal drüber geguckt. So viele Fails, wie da drin waren, wie der hier zum Beispiel noch.
1: Sanitäter fanden euch im Bett.
3: Ich sollte da gestorben haben.
1: Das konnten wir leider nicht zulassen. Sie wissen schon, hippokratischer Eid und so.
3: Sie retteten mich.
1: Schuldig im Sinne der Anklage.
0: Also, ja, ich sollte da gestorben haben. Ich weiß auch nicht, was man dazu noch sagen soll. Mir gibt es tatsächlich mal ein gutes Gefühl, weil ich denke, KI übernimmt eben doch nicht alles bei uns.
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7: Wir starten jetzt gemeinsam ins Wochenende und da wird die Tanzfläche nachher mal eben zu einem Runway umfunktioniert. So wie Doechii und Lady Gaga sagen, Runway gibt's gleich für dich.

0: vor fünf. Ich bin Nanju Kuhlmann. Schönen guten Tag. Die Sparpläne für die Krankenkassen haben es durch den Bundestag und Bundesrat geschafft. Damit die Beiträge nicht weiter steigen, gibt's Einschnitte bei den Leistungen und zusätzliche Kosten für Versicherte. Auch das Heizungsgesetz ist beschlossene Sache. Öl- und Gasheizungen sollen weiter eingebaut werden können. Sein Krisenmanagement beim großen Stromausfall in Berlin fällt Kai Wegner auf die Füße. Der regierende Bürgermeister der Stadt hat seine Kandidatur für die Wahl im September zurückgezogen. Nach dem Stromausfall im Januar gab es immer wieder Unklarheiten darüber, was Wegner wann und wie gemacht hatte. Endlos scrollen auf Instagram soll für Kinder und Jugendliche künftig weniger verlockend werden. Die EU-Kommission fordert vom Meta-Konzern verpflichtende Pausen für Nutzer und weniger automatische Videowiedergaben. Die Endlos-Feeds seien eine große Suchtgefahr, heißt es. Deutschland steht vor der nächsten Hitzewelle. Im Westen und Süden werden morgen bis zu 35 Grad erwartet. In den Tagen darauf sind dann sogar bis zu 38 Grad drin. Der Deutsche Wetterdienst rechnet aber nicht mit Rekordtemperaturen wie im Juni.
1: Bremen-Wetter. Mit den aktuellen Temperaturen für dein Wochenende. 26 Grad in Bremen-Obervieland und 22 in Fedda-Wadersiel. Es geht weiterhin richtig schön durch den Abend und Nachmittag. 26 Grad gibt es maximal und dazu ganz viel Sonne mit ein paar Wolken, aber die tun gar nichts. Morgen wird es dann noch wärmer. 28 Grad maximal und dazu auch wieder ganz viel Sonne.
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1: Geht los mit einer Warnmeldung. Vorsicht bitte in beiden Richtungen. Auf der A1 Hamburg-Bremen zwischen Hittfeld und dem Buchholzer Dreieck läuft eine Entenfamilie. Also da unbedingt vorsichtig fahren. Vorsicht bitte auch auf der A27 Bremerhaven Richtung Bremen. Zwischen Hagen und Udlede gab es einen Unfall und die Unfallstelle ist noch nicht abgesichert. Dann haben wir Stau auf der A1 in Bremen in beide Richtungen vor der Baustelle auf der Weserbrücke. Da sind es jeweils 6 Kilometer. Außerdem noch eine Sperrung. Die A27 Bremen Richtung Bremerhaven ist in Höhe Bremen-Fahr nach einem Unfall gesperrt. Die rechte Parallelfahrbahn ist aber frei. Geblitzt auf der B75 Delmhorst Richtung Bremen vor der Ausfahrt Grolland. Daniel und Sabrina, danke euch fürs Melden. Unsere kostenlose Hotline für deine Blitzer- und Verkehrsupdates 0800 10 22 400.
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1: So Leute, das Wochenende ist hiermit offiziell eingeleitet. Jetzt haben wir es 1:05 und das heißt, es geht jetzt endlich rein ins Wochenende. Ich hoffe, du hast was Schönes vor oder du kannst einfach mal entspannen, egal was, komm gut rein. Jetzt starten wir mal hier in die nächste halbe Stunde mit Ray und Where is my husband? Ich bin Elena, moini!

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1: 5 Minuten nach 5 haben wir es und es ist einiges los auf den Straßen. Ich hatte eben durchgegeben, dass die A27 in Teilen durch einen Unfall gesperrt ist. Da gibt's jetzt ein Update.
2: Moin, Sabrina hier.
1: Hallo Sabrina.
2: Ich stehe gerade auf der A27, die ist komplett gesperrt. Man muss tatsächlich runterfahren und kann erst Auffahrt fahr wieder hochfahren.
1: Also die A27 Bremen Richtung Bremerhaven ist gerade voll gesperrt. Alle werden

runtergeleitet und erst bei der Auffahrt Fahr kommt ihr dann wieder rauf. Dementsprechend staut es sich da ziemlich doll. Also plan am besten ein bisschen mehr Zeit ein. Sabrina, danke dir fürs Melden. Und wenn du noch was gesehen hast auf den Straßen, 0800 10 22 400 ist die Nummer dafür. Lady Gaga und Doechii mit Runway gibt's jetzt für dich.

0: Das war Alex Warren mit Fever Dream um 16:45 in deinem Feierabend bei Energy Bremen. Und ich weiß, du hast jetzt eh schon mega gute Laune, weil Wochenende ist jetzt da und es ist Freitagnachmittag. Aber Gesa aus der Morning Show hat es sich zur Aufgabe gemacht, da jetzt noch einen draufzusetzen.
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0: Wer bei uns in Bremen zur Schule geht und in der Mensa ist, kriegt richtig gutes Essen. Auf den Tellern landen nämlich immer mehr nachhaltige Bio-Lebensmittel. 2/3 der Zutaten sind aus ökologischem Anbau und die Entwicklung ist wohl so gut, dass das Ziel von 100% Bio bald erreicht werden könnte. Bremen will den Kids in Kitas und Schulen beim Essen einfach ein gutes Vorbild sein. Gesunde, ausgewogene und vor allem leckere Mahlzeiten. Also dann bin ich sehr neidisch. Mal guten Appetit.
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Calvin Harris und Ellie Goulding bei Energy Bremen. Das war Outside um 6:05. Und Werder hat den nächsten Transfer klar gemacht. Innenverteidiger Oskar Wojcik kommt zu Werder und hat einen Vertrag bis 2031 unterschrieben. Für den Wechsel zahlt Werder rund 3 Millionen Euro Ablöse. Wojcik ist damit der 6. Neuzugang für die Bremer in der kommenden Saison. Noch mehr aus deiner Region gibt's in knapp 2 Minuten bei Jette.

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7: Die Bundeswehr braucht dringend mehr Platz für den Wehrdienst, durch den die Truppe deutlich wachsen soll und will dafür möglicherweise die ehemalige Heinrich-Wilhelm-Kopf-Kaserne in Cuxhaven reaktivieren. Das Gelände gehört zu deutschlandweit 8 Standorten, die in der engeren Auswahl sind. Etwa 2000 Soldatinnen und Soldaten könnten hier unterkommen. Das Wochenende steht an und bei uns im Norden ist einiges los. In Tarmstedt im Landkreis Rothenburg startet heute die 76. Tarmstädter Ausstellung, die größte Landwirtschaftsmesse in Niedersachsen. Geschäftsführer Oliver Moje, was erwartet die Besucherinnen und Besucher?
8: Übertrecker, Landmaschinen, man kann das alles anfassen, man kann das begehen, man sieht das live und in Farbe, wie hier Landwirtschaft funktioniert. Und auch das Tierschauprogramm ist immer ein ganz großes Highlight für Familien, für Kinder mit unseren Kutschenrennen, mit großen Quadrillen, mit historischen Shows, das dort den ganzen Tag. Insofern kann man hier die 4 Tage mit vollem Programm wunderbar vorbeikommen.
7: In Emden ist bei Abrissarbeiten am Nachbarhaus plötzlich die Außenwand eines Wohnhauses von einer Familie eingestürzt. Im Schlafzimmer der Tochter klafft jetzt einfach ein riesiges Loch zur Straße. Möbel und persönliche Sachen wurden beschädigt. Das Haus ist vorerst unbewohnbar, deshalb ist die Familie erstmal in eine Ferienwohnung umgezogen. Wie lange die Reparatur dauern wird, ist unklar. News aus deiner Region haben wir wieder in einer Stunde für dich.
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9: Mit deinen Temperaturen für den Feierabend. 26 Grad haben wir in Bremen-Osterholz und 24 in Oldenburg-Wechleu. Es bleibt tatsächlich den ganzen Abend und Nachmittag genauso schön, wie es jetzt ist. Und die Aussichten fürs gesamte Wochenende sind auch einfach nur toll. Morgen und übermorgen bis zu 28 Grad und dazu ganz viel Sonne.
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9: Die A1 in Bremen in beide Richtungen, 6 Kilometer Stau vor der Baustelle auf der Weserbrücke. Dann ist heute wieder unser Sorgenkind die A27. Es gab einen Unfall, A27 Bremen Richtung Bremerhaven. Deswegen ist die nämlich gerade voll gesperrt. Alle werden runtergeleitet und bei der Auffahrt Fahr kommt ihr dann erst wieder drauf. In der Gegenrichtung, die A27 Bremerhaven Richtung Bremen, ist zwischen Hagen und Lehde auch gerade nach einem Unfall gesperrt. Eine Umleitung ist da aber eingerichtet. Geblitzt wird auf der B75 Delmhorst Richtung Bremen vor der Ausfahrt Grolland. Daniel und Sabrina, danke euch beiden fürs Melden. Unsere WhatsApp-Nummer für deine Blitzer und Verkehrsupdates 0173 685-712. Jetzt haben wir es genau 5:30. Ich wünsche dir einen ganz tollen Start ins Wochenende. Ich bin Elena. Moini.
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0: Gleich 20 vor 6 am Freitag und jetzt gibt's die passende Musik für dein Wochenende.
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0: Und den neuen Hit liefert dir jetzt der DJ Bund. Dieser Typ ist gerade dermaßen krass am Kommen. Letztes Jahr habe ich ihn live auf dem Deichbrand gesehen und ich muss sagen, er hat so dermaßen abgerissen. Das ist sein Song Trippin' und ich finde, der ist so perfekt, um einfach mal die Augen zuzumachen und so ein bisschen alle Sorgen rauszutanzen. Dieser Beat mit dem Gesang dazu, oh, das ist einfach absolut Gänsehaut-Feeling. Und diesen Song gibt es jetzt hier neu im New Hits Friday bei Energy Bremen. Bund mit

0: Viertel vor sechs und die Disco-Kugel hängt hier immer noch im Studio.
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0: Martin Horger war nämlich in the house. Wir haben heute Morgen um 8 Uhr mal eben das Studio abgerissen für eine Stunde. Und ihr wart mit dabei, habt's komplett gefeiert, so wie Laura und Martin.
2: Das ist mega. Also Stimmung ist top. Einzigartig, wirklich.
3: Ich feiere das total. Geile Stimmung, geiler DJ. Besser als jeder Kaffee.
0: Und auch Martin selbst hat's halt wirklich komplett geliebt.
4: Martin, du spielst Shows in New York, auf Ibiza, die halbe Welt schon.
5: Ne? Bremen ist trotzdem am schönsten, so.
4: Ich wollte dir eigentlich so eine Frage stellen, aber ich finde, das kann man nicht ausstehen lassen.
5: Ja, ich hoffe, das hört niemand in Stuttgart, sonst kriege ich richtig Stress.
0: Wir verraten es nicht weiter, aber wir können es natürlich auch sehr gut verstehen. Das war der allererste Energy Bremen Frühstücksrave mit Live-Gästen hier im Studio. Ach, es war einfach nur toll. Und Star-DJ Martin Horger hat uns alle richtig gut in den Tag geschickt und jetzt auch ins Wochenende. Da steigt auch direkt schon die Vorfreude auf den nächsten Rave.
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2: Du kannst dir jetzt aussuchen. Mit uns kann dein Start ins Wochenende laut und schnell sein.
3: Hey, alles glänzt.
2: Mit diesem absolut geilen Song Peter Fox und Alles neu. Oder aber du brauchst ein bisschen Entspannung zum Wochenende. Auch das bekommen wir hin. Keine Sorge, Ariana Grande mit Hate That I Made You Love Me ist auch gleich mit dabei.
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4: 5:05. Ich bin Nanju Kuhlmann. Schönen guten Abend. Die Krankenkassenreform ist beschlossene Sache. Nach dem Bundestag hat auch der Bundesrat zugestimmt. Die Reform soll die gesetzlichen Krankenkassen entlasten. Zum Nachteil von Patienten und Kliniken, so die Kritik. Vor der Sommerpause wurde auch noch das neue Heizungsgesetz verabschiedet. Die Diätenerhöhung für Abgeordnete im Bundestag fällt in diesem Jahr aus. Auch dafür hat das Parlament jetzt grünes Licht gegeben. Es ging um 500 Euro mehr im Monat. Die Sparpolitik der Bundesregierung trifft viele Bürger und da soll es auch für die Abgeordneten keine Ausnahme geben, so die Begründung. Sein Krisenmanagement beim großen Stromausfall in Berlin fällt Kai Wegner auf die Füße. Der regierende Bürgermeister der Stadt hat seine Kandidatur für die Wahl im September zurückgezogen. Nach dem Stromausfall im Januar gab es immer wieder Unklarheiten darüber, was Wegner wann und wie gemacht hatte. Deutschland steht vor der nächsten Hitzewelle. Im Westen und Süden werden morgen bis zu 35 Grad erwartet. In den Tagen darauf sind dann sogar bis zu 38 Grad drin. Der Deutsche Wetterdienst rechnet aber nicht mit Rekordtemperaturen wie im Juni.
2: Und das Gute ist, bei uns sieht es ein bisschen angenehmer aus.
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2: Und da schauen wir jetzt direkt mal drauf. Es geht richtig schön durch deinen Abend, durch deinen Feierabend und ins Wochenende rein. 26 Grad haben wir jetzt immer noch mit richtig viel Sonne. 23 Grad sind es gerade in Sandergroden im Landkreis Friesland und 24 in Oldenburg-Lohr-Felde. Morgen und übermorgen dann bis zu 28 Grad und auch da richtig schön viel Sonne.
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2: Die A1 Hamburg Richtung Osnabrück. Zwischen dem Bremerkreuz und Hemeling sind 7 Kilometer Stop-and-Go vor der Baustelle. Und in der Gegenrichtung A1 Osnabrück Richtung Bremen. Zwischen Bremen-Brinkum und Arsten sind es nochmal 3 Kilometer Stau. Dann haben wir eine Sperrung. Die A27 Bremerhaven Richtung Bremen ist zwischen Hagen und Utlede nach einem Unfall immer noch gesperrt. Eine Umleitung ist aber eingerichtet. Dann wird noch geblitzt auf der B75 Delmhorst Richtung Bremen vor der Ausfahrt Grolland und im Landkreis Oldenburg in Hundlosen Richtung Westerburg auf der Sannumer Straße. Daniel, Sabrina und Verena, danke euch fürs Melden. Unsere kostenlose Hotline für deine Blitzer und Verkehrsupdates 0800 10 22 400.
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2: 6:02 haben wir es jetzt am Freitagabend und damit herzlich willkommen im Wochenende. Endlich haben wir es geschafft und wir schauen mal in der nächsten Viertelstunde, was denn am Wochenende so abgeht. Und ich spoiler schon mal, es geht einiges. Jetzt gibt's erstmal für dich Olivia Rodrigo mit Drop Dead. Ich bin Elena. Moini.

du schon mal das Gefühl, du bist irgendwie so ein bisschen aus dir selbst rausgewachsen? 5 Minuten nach 6 haben wir es bei Energy Bremen. Also ich meine, du warst so dein Leben lang eine bestimmte Person und hast dann auch oft gemacht, was andere so ein bisschen von dir erwartet haben. Und plötzlich merkst du, ey, ich will das alles überhaupt nicht mehr. Ich will nicht mehr diese scheiß Angewohnheiten haben. Ich will das alles nicht mehr. Ich ändere es jetzt. Und es hat noch nie einen passenderen Song zu diesem Szenario gegeben, wie Peter Fox mit Alles Neu. Also wirklich, es ist ein absoluter Motivationsknaller hier jetzt bei Energy Bremen. Wir räuspern uns jetzt nochmal ganz kurz, ölen unsere Stimmen, denn jetzt wird hier mal richtig mitgegrölt. Peter Fox mit Alles Neu, jetzt bei Energy Bremen.

0: Viertel nach sechs, bestes Wetter und Freitagabend. Besser geht's doch nicht.
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0: Und dann geht ja auch noch so viel ab die nächsten Tage. Heute starten wir zum Beispiel die Bremerhavener Matjes-Tage mit einer Mega-Atmosphäre am Fischereihafen. Michael Gerber ist Geschäftsführer von Erlebnis Bremerhaven und verrät uns, warum wir da unbedingt hin sollten.
2: Egal, ob man den Matjes liebt oder eben halt eher Live-Musik hören möchte, amerikanische Oldtimer bestaunen möchte oder einfach nur einen schönen Sommertag am Wasser verbringen möchte. Alle sind, glaube ich, herzlich dazu eingeladen und das eben halt ist das Beste. Alles ist für umsonst, wenn man sich schaut. Der Eintritt ist frei, ist ein offenes Gelände. Und soweit, glaube ich, sollte man dieses Wochenende im Schaufenster Fischereihafen auf keinen Fall verpassen.
0: Bis Sonntag finden die Matjes-Tage in Bremerhaven noch statt. Und morgen geht's dann richtig steil in der Disco Tange. Summer is Calling heißt die Party, also passender geht's wohl nicht. Ab 21 Uhr wird da abgesteppt. Und dann am Sonntag, wenn's noch nicht so warm ist, um 10 Uhr, geht's eine lockere 5-8 Kilometer Joggingrunde beim Social Running Club in Oldenburg. Herrlich.
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0: der A27 bei Bremen ist ein Lastwagen mit Bierkisten in Flammen aufgegangen. Das ist Energy Bremen um gleich 6:55. Der Fahrer ist unverletzt geblieben und konnte die Zugmaschine noch rechtzeitig abkoppeln zum Glück. Nur die Bierladung hatte keine Chance mehr. Für sie kam mir leider jede Hilfe zu spät. Noch mehr aus deiner Region gibt's in nicht mal einer Minute bei Jette.
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5: Let's get loud. Unter diesem Motto findet am Samstag der Christopher Street Day in Bremerhaven statt. Laut Pressesprecherin Alex Aaron gab es in diesem Jahr einige Veränderungen in der Organisation des CSD.
6: Das Neue ist, dass wir uns seit Dezember 2025 neu organisiert haben und den Verein Queerhaven e.V. in Bremerhaven gegründet haben. Mit dem Ziel, queeres Leben in Bremerhaven langfristig zu stärken. Und natürlich ist unser Hauptprojekt aktuell der CSD. Es soll sich aber ausweiten, je nachdem, worauf die Mitglieder halt so Lust haben.
5: In Bruchhausen-Vilsen im Landkreis Diepholz findet gerade das größte Zeltlager Niedersachsens statt. Rund 1400 Jugendliche und 500 Betreuerinnen und Betreuer aus insgesamt 56 Jugendfeuerwehren kommen da zusammen. Sie treten bei verschiedenen Wettkämpfen gegeneinander an. Austragungsort ist jedes Jahr eine andere Gemeinde. Diesmal ist Bruchhausen-Vilsen Gastgeber. Auf dem Bremer Marktplatz hat heute ein Bündnis aus Gewerkschaften und Sozialverbänden gegen das Gesundheitssparpaket der Bundesregierung protestiert. Am Vormittag hat der Bundestag das Spargesetz beschlossen, um eine Milliardenlücke bei den gesetzlichen Krankenkassen zu schließen. Dadurch steigen unter anderem Zuzahlungen bei Medikamenten und einige Kassenleistungen werden gestrichen. News aus deiner Region haben wir wieder in einer Stunde für dich.
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0: Es geht richtig schön durch deinen Feierabend. Wir haben gerade noch 25 Grad in Bremen Strom und 24 in Beverstedt im Landkreis Cuxhaven. Und auch das Wochenende wird einfach nur mega. Morgen und Sonntag ganz viel Sonne bei 28 Grad maximal.
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0: Los geht's auf der A1 Hamburg Richtung Osnabrück. Zwischen dem Bremer Kreuz und Hemeling sind es 5 Kilometer Stop and Go vor der Baustelle. Und in der Gegenrichtung zwischen Bremen-Brinkum und Asten nochmal 3 Kilometer Stau. Dann die A27 Bremerhaven Richtung Bremen. Ist zwischen Hagen und Utlede immer noch nach einem Unfall gesperrt. Das wird auch noch mehrere Stunden der Fall sein. Eine Umleitung ist eingerichtet und wenn du eben kannst, am besten weiträumig umfahren. Dann wird geblitzt auf der B75 Delmhorst Richtung Bremen vor der Ausfahrt Grolland und B75 nochmal Richtung Huchting in der Abfahrt Huchting wird geblitzt. Dann im Landkreis Oldenburg Hundlosen Richtung Westerburg auf der Sannumer Straße. Daniel, Verena, Steve und Björn, danke euch fürs Melden. Unsere WhatsApp-Nummer für deine Blitzer und Verkehrsupdates 0173 685 712. 6:52 haben wir es jetzt. Komm gut ins Wochenende. Moini.
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Ist das romantisch hier bei Energy Bremen mit Lukas Graham und Love Someone. 5 Minuten nach 6:30 haben wir es jetzt. Ja, und es geht jetzt nicht mehr ganz so romantisch weiter. Es tut mir doch leid, aber Shireen David besingt hier ein Problem, was viele von uns kennen. Jedes Jahr sagen wir uns, vorm Sommer, ne? Da baue ich mir einen richtig geilen Summerbody auf. Das Problem dabei ist, da muss man ja Sport machen. Und die Lösung, es gibt Musik, die den inneren Schweinehund immer übertönen kann. Und da hat Shireen David Bauch, Beine, Po rausgebracht. Und den gibt es jetzt bei Energy Bremen. Wobei wir uns trotzdem immer mal vor Augen halten, ja, jeder Körper ist ein Sommerkörper. So, aber dieser Song, ja, der geht trotzdem steil. Shireen David mit Bauch, Beine, Po gibt's jetzt. Ja.

Minaj mit Beauty and a Beat bei Energy Bremen um 7:15. Da freue ich mich ja schon so doll drauf, ne? Wenn JB in der WM-Halbzeitshow einfach auftritt. Wie geil ist das? Ich glaube, das wird richtig toll. Und auch die Frau, die jetzt kommt, steht der WM, würde ich mal sagen, sehr nah. Katy Perry hat bei einer der drei Eröffnungsfeiern, die es gab, nämlich richtig gut performt. Und die gibt es jetzt hier bei Energy Bremen mit ihrem neuen Song Watch It Burn. Ich bin Elena. Schönes Wochenende dir.

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2: Deswegen habe ich hier nur die besten Songs für gute Laune und Wochenende rausgesucht.

0: Da blitzen direkt Bilder in meinem Kopf auf von früher. Flo Rida mit Ride Round gibt's auch gleich für dich.
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2: 5:05. Ich bin Nanju Kuhlmann. Schönen guten Abend. Die Sparpläne für die Krankenkassen haben es durch den Bundestag und Bundesrat geschafft. Damit die Beiträge nicht weiter steigen, gibt es Einschnitte bei den Leistungen und zusätzliche Kosten für Versicherte. Auch das Heizungsgesetz ist beschlossene Sache. Öl- und Gasheizungen sollen weiter eingebaut werden können. Sein Krisenmanagement beim großen Stromausfall in Berlin fällt Kai Wegner auf die Füße. Der regierende Bürgermeister der Stadt hat seine Kandidatur für die Wahl im September zurückgezogen. Nach dem Stromausfall im Januar gab es immer wieder Unklarheiten darüber, was Wegner wann und wie gemacht hatte. Endlos scrollen auf Instagram soll für Kinder und Jugendliche künftig weniger verlockend werden. Die EU-Kommission fordert vom Meta-Konzern verpflichtende Pausen für Nutzer und weniger automatische Videowiedergaben. Die Endlos-Feeds seien eine große Suchtgefahr, heißt es. Deutschland steht vor der nächsten Hitzewelle. Im Westen und Süden werden morgen bis zu 35 Grad erwartet. In den Tagen darauf sind dann sogar bis zu 38 Grad drin. Der Deutsche Wetterdienst rechnet aber nicht mit Rekordtemperaturen wie im Juni.
0: Bei uns gibt es zum Glück nicht die brühende Hitze, aber genau so wie es jetzt ist, wollen wir den Sommer doch haben. Wir haben gerade 25 Grad in Fischerhude und 23 in Appeln im Landkreis Cuxhaven. Und es wird noch besser. 28 Grad bekommen wir maximal morgen und auch am Sonntag. Und dazu wirklich nur Sonne. Also perfekter geht's am Wochenende gar nicht.
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0: Mit einer Warnmeldung von der A1 Osnabrück Richtung Bremen. Zwischen Neunkirchenförden und Holdorf liegen Gegenstände. Dann haben wir Stau auf der A1 Hamburg Richtung Osnabrück. Zwischen dem Bremer Kreuz und Hemelingen 4 Kilometer Stop and Go vor der Baustelle. In der Gegenrichtung haben wir nochmal 2 Kilometer Stau zwischen Bremen-Brinkum und Asten. Dann haben wir eine Sperrung. Die A27 Bremerhaven Richtung Bremen ist zwischen Hagen und Utlede nach einem Unfall gesperrt. Das wird auch noch mehrere Stunden der Fall sein. Da ist eine Umleitung eingerichtet. Am besten umfährst du das weiträumig, wenn es eben geht. Noch eine Sperrung haben wir im Kreis Diepholz. Da ist die Melchiusstraße zwischen Leeste und Melchiushausen nach einem Unfall in beide Richtungen gesperrt. Dann habt ihr noch 3 Blitzer entdeckt auf der B75 Delmhorst Richtung Bremen vor der Ausfahrt Grolland. Nochmal B75 Richtung Huchting. In der Abfahrt Huchting wird direkt geblitzt. Und im Landkreis Oldenburg in Hundlosen Richtung Westerburg auf der Sanumer Straße. Daniel, Verena, Steve und Björn, ich danke euch fürs Melden. Unsere kostenlose Hotline für deine Blitzer und Verkehrsupdates 0800 10 22 400.
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0: Viele Leute da draußen haben ja ein bisschen Angst, dass die KI uns eines Tages ersetzen wird. Ich habe das Gefühl, das dauert noch einen Moment.
4: In Ihrem Gebäude gab es eine Gasleckage, aber zum Glück hat der Kohlenmonoxidmelder ausgelöst.
0: Ja, genau. Das ist nämlich eine Synchronisation, komplett KI generiert, von einem Film bei Amazon. Und da sprechen wir in der nächsten Viertelstunde mal drüber, weil das ist nur ein Beispiel von vielen, warum die KI uns einfach nicht ersetzen kann. So, in diesem Sinne, wir haben es jetzt genau 7 und ich wünsche dir jetzt einen ganz tollen Start ins Wochenende. Ich bin Elena. Moini.

Iman Beck mit Belly Dancer bei Energy Bremen um 6:06. Und ich finde, das klang schon mal sehr, sehr, sehr nach Wochenende. Aber weißt du, was noch viel mehr nach Wochenende und auch nach extremst guter Laune klingt? Das ist der neue Song von Nico Santos. Und den gibt es jetzt für dich mit Why Don't You Stay? Ganz neu hier bei Energy Bremen.

0: uns ersetzen, haben sie gesagt.
1: Ich fahre da.
2: Na, sehen wir uns?
1: Liebe dich.
2: Ich weiß. Geh weg.
0: Alles klar. Du hast Energy Bremen um 7:15. Also, wenn wir uns das jetzt mal so anhören, ne? Dann bin ich mir wirklich nicht sicher, ob KI uns jemals ersetzen kann. Das ist nämlich der erste Film, der komplett mit KI ins Deutsche synchronisiert wurde. The Deadly Patience heißt er. Und ich habe wirklich das Gefühl, da hat niemand so richtig drüber geguckt, weil da waren so viele Fails drin, wie der hier zum Beispiel noch.
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2: Ich sollte da gestorben haben.
1: Das konnten wir leider nicht zulassen. Sie wissen schon, hippokratischer Eid und so.
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1: Schuldig im Sinne der Anklage.
0: Ja, genau. Also da ist wirklich dem nichts mehr hinzuzufügen. Mittlerweile hat Amazon diesen Film jetzt auch gelöscht, weil es ist halt einfach wirklich super peinlich. Aber mir gibt es tatsächlich ein ganz gutes Gefühl, dir ja vielleicht auch, dass KI halt uns doch nicht so richtig überlegen ist.
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1: Let's get loud. Unter diesem Motto findet am Samstag der Christopher Street Day in Bremerhaven statt. Laut Pressesprecherin Alex Aaron gab es in diesem Jahr einige Veränderungen in der Organisation des CSD.
2: Das Neue ist, dass wir uns seit Dezember 2025 neu organisiert haben und den Verein Queerhaven e.V. in Bremerhaven gegründet haben. Mit dem Ziel, queeres Leben in Bremerhaven langfristig zu stärken. Und natürlich ist unser Hauptprojekt aktuell der CSD, soll sich aber ausweiten, je nachdem, worauf die Mitglieder halt so Lust haben.
1: In Bruchhausen-Vilsen im Landkreis Diepholz findet gerade das größte Zeltlager Niedersachsens statt. Rund 1400 Jugendliche und 500 Betreuerinnen und Betreuer aus insgesamt 56 Jugendfeuerwehren kommen da zusammen. Sie treten bei verschiedenen Wettkämpfen gegeneinander an. Austragungsort ist jedes Jahr eine andere Gemeinde. Diesmal ist Bruchhausen-Vilsen Gastgeber. Auf dem Bremer Marktplatz hat heute ein Bündnis aus Gewerkschaften und Sozialverbänden gegen das Gesundheitssparpaket der Bundesregierung protestiert. Am Vormittag hat der Bundestag das Spargesetz beschlossen, um eine Milliardenlücke bei den gesetzlichen Krankenkassen zu schließen. Dadurch steigen unter anderem Zuzahlungen bei Medikamenten und einige Kassenleistungen werden gestrichen. News aus deiner Region bekommst du bei uns stündlich von morgens bis abends.
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3: Mit den Temperaturen für deinen Wochenendstart. 24 Grad haben wir in Bremen-Fegesack und 20 sind es in Tossens im Landkreis Wesermarsch. Es bleibt genauso schön, wie es jetzt ist und wird sogar noch besser. Ich weiß, es ist kaum vorstellbar. Morgen bis zu 28 Grad und da erwartet uns nur strahlender Sonnenschein.
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3: Mit einer Sperrung. Die A27 Bremerhaven Richtung Bremen ist zwischen Hagen und Utlede nach einem Unfall noch gesperrt. Das wird auch noch mehrere Stunden andauern. Deswegen Umleitung ist eingerichtet. Am besten, wenn es eben geht, weiträumig umfahren. Geblitzt wird noch auf der B75 zweimal sogar. Delmhorst Richtung Bremen vor der Ausfahrt Grolland und B75 Richtung Huchting direkt in der Abfahrt Huchting. Daniel, Steve und Björn, danke euch fürs Melden. Unsere WhatsApp-Nummer für deine Blitzer- und Verkehrsupdates 0173 685 712. Gleich haben wir es 7:30 und ich wünsche dir einen ganz tollen Start in dieses herrliche Wochenende. Moin.
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0: Shape of You. Gleich 20 vor 8 am Freitagabend und wir gehen rein.
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0: Heute Abend gibt's hier wieder nur Flashbacks. Und zwar im Chagall Club Bremen, die Ü20 2000er, 2010er Party. Das kann nur gut werden. Ab 23 Uhr geht's da los. Oh, das ist auch ein guter Song. Außerdem steigt morgen ab morgen bis zum 13. Juli das 131. Fahrgast-, Volks- und Schützenfest. Das werden drei richtig tolle Tage voller Lichter, Fahrgeschäfte, Snacks und ganz, ganz tolle Stimmung. Und am Sonntag dann Casting für das Eisband Bremerhaven Dance Team. Ab 10 Uhr geht's da los und gecastet wird für die drei Teams Eisbärchen 6 bis 11 Jahre, die Juniors 11 bis 16 Jahre und das Dance Team ab 17 Jahre. Wer da noch mitmachen will, muss sich vorher online nochmal anmelden. Und ja, sieht gut aus am Wochenende. Geht auf jeden Fall einiges.
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0: Start mit Hug Yourself bei Energy Bremen um 7:45. Und jetzt geht's hier weiter mit guten News. Die kommen wieder von Gesa aus der Morning Show.
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2: Wer bei uns in Bremen zur Schule geht und in der Mensa ist, kriegt richtig gutes Essen. Auf den Tellern landen nämlich immer mehr nachhaltige Bio-Lebensmittel. 2/3 der Zutaten sind aus ökologischem Anbau und die Entwicklung ist wohl so gut, dass das Ziel von 100% Bio bald erreicht werden könnte. Bremen will den Kids in Kitas und Schulen beim Essen einfach ein gutes Vorbild sein. Gesunde, ausgewogene und vor allem leckere Mahlzeiten. Also dann bin ich sehr neidisch. Mal guten Appetit.
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0: 5 vor 8. Ich bin Nanju Kuhlmann. Schönen guten Abend. Die Krankenkassenreform ist beschlossene Sache. Nach dem Bundestag hat auch der Bundesrat zugestimmt. Die Reform soll die gesetzlichen Krankenkassen entlasten. Zum Nachteil von Patienten und Kliniken, so die Kritik. Vor der Sommerpause wurde auch noch das neue Heizungsgesetz verabschiedet. Die Diätenerhöhung für Abgeordnete im Bundestag fällt in diesem Jahr aus. Auch dafür hat das Parlament jetzt grünes Licht gegeben. Es ging um 500 Euro mehr im Monat. Die Sparpolitik der Bundesregierung trifft viele Bürger und da soll es auch für die Abgeordneten keine Ausnahme geben, so die Begründung. Bei einem Ryanair-Flug von Thessaloniki nach Memmingen ist kurz nach dem Start ein Fenster zerbrochen. Laut griechischen Medien ragte ein Passagier teilweise aus dem Flieger und wurde verletzt. Mitreisende zogen ihn zurück. Die Maschine kehrte nach Thessaloniki um. Die Ursache ist unklar. Deutschland steht vor der nächsten Hitzewelle. Im Westen und Süden werden morgen bis zu 35 Grad erwartet. In den Tagen darauf sind dann sogar bis zu 38 Grad drin. Der Deutsche Wetterdienst rechnet aber nicht mit Rekordtemperaturen wie im Juni. In Bremerhaven ist in der vergangenen Nacht ein verletzter Mann vor einem Lokal liegend entdeckt worden. Zeugen riefen die Polizei. Nach ersten Erkenntnissen der Polizei soll der 38-Jährige von mehreren Personen angegriffen und geschlagen worden sein. Er kam ins Krankenhaus. Die Polizei ermittelt wegen gefährlicher Körperverletzung und bittet um weitere Zeugenhinweise.
1: Wetter. Mit den Temperaturen für deinen Freitagabend. 21 Grad haben wir in Sande im Landkreis Friesland und 23 sind es in Bremen-Abergen. Das heute, was wir hier erleben, ist gerade nur ein kleines Warm-up fürs Wochenende, weil morgen und übermorgen wird so, so schön. 28 Grad maximal erwartet uns da und dazu ganz viel Sonne. Also besser geht's nicht.
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1: Da habe ich noch die Sperrung. A27 Bremerhaven Richtung Bremen ist zwischen Hagen und Utlede nach einem Unfall immer noch gesperrt. Das wird auch noch ein paar Stunden so weitergehen. Eine Umleitung ist aber eingerichtet. Wenn du eben kannst, am besten weiträumig umfahren. Geblitzt wird noch auf der B75 zweimal, Delmenhorst Richtung Bremen vor der Ausfahrt Grolland und Richtung Huchting direkt in der Abfahrt Huchting. Daniel, Steve und Björn, danke euch fürs Melden. Unsere kostenlose Hotline für deine Blitzer und Verkehrsupdates 0800 10 22 400. Jetzt haben wir es 1 Minute vor 8. Ich bin Elena, verabschiede mich jetzt und wünsche dir ein ganz tolles sonniges Wochenende.
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